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0: von Cutting Crew, I Just Died in Your Arms. Beide gibt es in der nächsten halben Stunde hier bei uns. Es ist 17:30. Die
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0: Es regnet. Was für ein spannender Traum. Er ist mega, mega langweilig, das ist klar. Aber er ist wahr. Es kommt kein Regnen heute im Kanal 3 Land. Am Morgen kann es noch trocken sein. Am Nachmittag gibt es aber dann die ersten Tröpfe. Und von 9 Grad gehen wir aber gleich auf 17. Es bleibt aber den ganzen Tag bewölkt.
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0: Eins ab 17:30 haben wir unterwegs, läuft es rund. Keine Staus oder Stocker gemeldet bis jetzt im Kanal 3 Land. Ich wünsche euch ein gebiges Ankommen.
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0: Kalt duschen am Morgen weckt, aber nein. Das können wir uns nicht antun, das ist zu brutal. Erwachen muss nicht unbedingt wehtun. Der Hit fängt und weckt und mit genau dem starten wir jetzt rein. Im Anti, Where is my husband for Ray? Mein Name ist Tanja Rupp, gut aufstehen.
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0: 20 vor 6. Guten Morgen hier im Kanal3-Wecker. Das ist der Menti nach einem crazy Weekend. Der FC Thun hat endlich seinen Meistertitel. Nach der 6 gibt es hier nochmal einen Haufen Emotionen von diesem Schutmärli. Aber es ist eben ja noch etwas anderes Verrücktes passiert am Weekend. Der Timmy ist frei, der Bukuval. Seit dem Samstag schwimmt er wieder frei in der Nordsee. Die Story von dem Wal, der gerettet wird von Menschen. Hollywood-reif, oder? Fällt nur noch der Trailer dazu. Der Sandro Meli aus dem Ghana 3-Team war da mal ein bisschen kreativ.
1: Er ist gekommen, um zu bleiben. 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
5: Ich glaube, sie haben ein Stückchen Wahlgeschichte geschrieben.
1: 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Diesen Sommer im Kino ihrer Wahl.
0: Gar nicht so abwegig, dass wir das Wahldrama gleich im Kino sehen oder auf Netflix, Disney Plus und Co.
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0: Drei Wecker. Zusammen fühlt er sich nur halb so schwer an, der Menti. Hey, und die zwei Herren hier, die machen doch richtig gute Laune. Und die brauchen wir heute. Das ist der Miles Smith und der Niall Horan mit Drive Safe, der neue Hit. Und auf dem Plan in der nächsten halben Stunde ein ruhiger von Rihanna und Mickey Echo's Day. Jetzt hören wir zuerst News, es ist 6 Uhr. Guten Morgen.
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0: Mit der Aline Studer. Zu Arberg gibt es nächstes Jahr wieder ein Theater unter freiem Himmel. Der Verein Freilichttheater Arberg hat entschieden, nächstes Jahr die Komödie Ganovenparty aufzuführen. Sie wollen mit diesem lustigen Stück die Leute unterhalten und ein bisschen vom Alltag ablenken. Das sagt der Silvio Gmür, Regisseur vom Freilichttheater Arberg, gegenüber aschur.ch.
2: Es ist eine Gaunerkomödie, die wir spielen, die bis jetzt nur auf der Bühne gespielt worden ist und noch nie draußen. Und wir tun jetzt also einfach ein bisschen anpassen auf den Russen und ein bisschen Spektakel reinbringen.
0: Die Vorbereitungen laufen laut Silvio Gmür auf Hochtouren. Wie schon beim letzten Freilichttheater Arberg im 2024 sind die Aufführungen auf der Rosmarit-Matte. Planen sie 10 Vorstellungen im Juni nächstes Jahr. Auf einem kleinen Kreuzfahrtschiff im Atlantik sind 3 Menschen gestorben. Das nachdem dort das Hantavirus ist ausgebrochen, teilt die Weltgesundheitsorganisation WHO mit. Weitere 3 Personen haben sich auch damit angesteckt. Das Labor muss das aber noch bestätigen. Das Virus kann beim Menschen Fieber auslösen und schwere Atemwegserkrankungen. Anstecken kann man sich, wenn man z.B. Kontakt hat mit dem Kot von Nagetier. Ganz selten können Menschen auch andere Menschen anstecken. Das Schiff ist von Argentinien auf Kap Verde unterwegs gewesen und mittlerweile auch dort angekommen. Zum Sport Shooten Super League. Die Berner Young Boys verlieren das 5. Spiel hintereinander. Das Auswärtsspiel gegen Lugano geht gestern 0-1 zu Ende. Damit ist für IB der Traum vom Europa Cup definitiv geplatzt, weil der Club es gar nicht mehr in die Top 4 von der Super League schaffen bis Ende Saison. Weiter verlieren die Grasshoppers gestern gegen Genf Servette mit 0-2. Aktuell sieht es danach aus, als müsste GC in die Parage, um den Abstieg in die Challenge League zu verhindern.
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0: Ja, der Menti starten wir jetzt nicht gerade so rosig, aber wir lassen uns ja die Laune nicht verderben vom Wetter. Am Morgen ist es noch trocken bei um die 9 Grad, so haben wir jetzt gerade auf den Nachmittag. Spätestens kommt der Regen ins Ganadrieland, gibt immer mal wieder einen Gutsch. Wir gehen aber mit den Temperaturen gleich drauf auf 17 Grad.
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0: Alles bestens unterwegs bis jetzt. Am 3 ab 6 ist noch nichts gröbers los auf der Strasse und Schiene. Ich wünsche euch weiterhin eine gebige Fahrt.
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0: 128 Jahre, das ist feierlich lang. So lang hat der FZTUN gewartet auf den Titel und jetzt ist es endlich so. Schweizer Meister. Es mögen mega viele Leute gönnen, auch wir hier im Kanadrieland. Vor allem, wenn wir die Emotionen mitbekommen von diesen Leuten. Ein Haufen Emotionen gibt es bei den Spielern, Trainer, Fans und auch hier bei uns. Gibt es noch mal eine volle Ladung am 10 ab 6. Ich bin Tanja Rupp, guten Menti.
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0: Ab 6 Uhr, einen wunderschönen guten Montagmorgen, das ist der Kanadier Wecker. Hei. Es ist jetzt also wirklich wahr. Thun ist Schweizer Meister im Schutten. Der FC, der ganz harte Zeiten erlebt hat, fast Konkurs ist gegangen. Es ist so eine krasse Story, dass ich glaube, wirklich die meisten Leute mega fest mitfreuen. Vor allem, wenn wir die Emotionen mitbekommen bei all den SRF-Interviews. Eigentlich nochmal ein Resümee hier.
1: Es gibt nichts Schöneres als das. Ja, es ist irgendwie so eine Gerechtigkeit, wie sich das anfühlt. Ich kann es nicht anders ausdrücken. Mir fehlen
2: die
1: Worte.
2: Die Mannschaft, all die Leute, alle zusammen. Ich glaube, das haben wir es einfach verdient.
3: Das Team ist unglaublich. Spieler, die nicht spielen, die verletzt sind, sind immer jeden Tag da und investieren in die ganze Mannschaft. Und wegen dem, jeder Einzelne hat genau gleich viel am Titel Anteil. Und, ich glaube, das spürt jeder Einzelne.
4: Das ist eine schöne Geschichte. Ich bin so stolz, dass konnte ich Teil der Geschichte von FC Thun als Spieler helfen, Champions League zu gehen, als Trainer.
3: Kann man nicht schönes vorstellen, als mit diesem Verein einen Titel zu gewinnen.
2: Es ist unglaublich. Wir genießen den Moment und genießen und feiern, weiss Gott was. Es ist einfach schön.

0: Am Montag brauchen wir ein bisschen mehr bis zum Aufstehen. Aber ist okay. Wenn wir dann mal wach sind, dann geht's, oder? Schön, seid ihr da. Das ist euer Wecker. Der Kanal 3 Wecker. Am 20 ab 6.
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0: Michu aus Bargen, wo du ein kleiner Bub warst. Von welchem Beruf hast du geträumt?
2: Also das war echt Pilot gewesen, und jetzt bin ich Lastwagenchauffeur.
0: Mhm. Träumst du immer noch ein bisschen vom Pilot sein?
2: Ja, irgendwie nicht mehr so. Jetzt bin ich echt zufrieden mit dem. Es ist glaube ich auch ein bisschen weniger gefährlich als in der Luft.
0: Ja gut, so die kleinen Strassen, die haben es schon auch in sich. Gut mit einem Lastwagen.
2: Ja, bis jetzt ist alles gut gegangen auf jeden Fall.
0: Sehr gut. Was findest du jetzt schön am Lastwagen fahren?
2: Ich bin echt frei unterwegs, mit keinem Chef nebendran den ganzen Tag.
0: Und jetzt ist natürlich gegeben, du kannst während dem Fahren natürlich mit Freisprechanlage mitspielen beim Kanal 321 los. Da musst du mir drei Fragen richtig beantworten in einer halben Minute, für das du den Backkaffee-Gutschein gewinnst im Wert von 50 Franken.
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0: Ihr Ornithologie geht um welches Tier?
2: Um Vögel.
0: Richtig, das ist der erste Punkt. Bei welcher Dating-App muss die Frau zuerst schreiben? Bei Hinge oder bei Bumble? Richtig, das ist der zweite Punkt. In welchem Zeichen auf der Tastatur sagt man auch Klammer auf?
2: Bitte.
0: Das wäre Ed. In welcher Band spielt der Campino?
2: Totten Hosen.
0: Richtig, dritter Punkt. Du hast gewonnen, Michu.
2: Ja, super, merci
1: vielmals. 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

0: Morgen, das ist der Canadri-Wecker. Wie ein gebrauchter Ballon ohne Luft, der nur noch so verschrumpelt am Boden rumliegt. Etwa so fühlen meine Haupt manchmal am Montagmorgen. Aber der Bruce Springsteen gibt es doch mit seiner Musik, mit seinem Canadri-Klassiker «Born in the USA». Und dann haben wir schon ein bisschen mehr Pupf für die neue Woche. Dann hören wir zusammen mit dem Neuen von Noemi Beisa «Hear Me». Beide noch in der nächsten halben Stunde, noch vor der 8. Jetzt ist halbi. 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
0: Mit der Aline Studer.
2: Wer heute zwischen Ins und Biel unterwegs ist mit dem Bändli, muss mehr Zeit einplanen, wie der sonst. Wegen Bauarbeiten ist die Bahnstrecke zwischen Latrigen und Teufelen unterbrochen. Die Fahrgäste müssen auf Ersatzbusse umsteigen, wie die Aareseeland Mobil mitteilt. Das Transportunternehmen tut auf einem Teil der Strecke die Gleise ersetzen seit dem Freitagabend. Eigentlich hätten die Bauarbeiten heute Morgen früh fertig sein sollen, aber sie haben sich verzögert. Wissen von kurzfristig ist der Online-Fahrplan nicht angepasst. Ab morgen am Morgen sollte dann alles wieder normal laufen. Wenn draussen die Sonne scheint, es wieder wärmer ist und die Vögel am Morgen voller Kraft zwitschern, dann weiss man, es ist Frühling und die Leute ziehen es in den Garten. Und der schon zu Lies im Kulturgarten, mit im

0: Zentrum feierlich etwas los. So haben sich zum Beispiel gestern die Menschen im Bangerter Park getroffen, um zusammen zu pflanzen und Zeit zu verbringen. Dabei geht es aber nicht nur um das Gärtner, sagt der Matthias Lampe, Vorstandsmitglied vom Kulturgarten Lies.
1: Unser Ziel ist wirklich das Zusammensein. Jetzt im Schrebergarten gibt es ja oft so, jeder hat so seine Parzelle und auch Streitereien untereinander. Und bei uns ist das Ziel gar nicht so sehr das Gärtnern an sich, sondern das Gärtnern als Mittel zum Zweck, um eine Gemeinschaft aufzubauen. Wir haben bei uns im Garten auch einen Teil, wo eine Schulklasse ihren Schulgarten hat und die Kita. Und da wollen wir einfach Jung und Alt zusammenbringen.
0: Der Kulturgarten im Bangerter Park zu Lies gibt es nur vorübergehend. Die SBB plant dort eine Überbauung und will den Park neu gestalten. Zum Sport schwingen soll ein Turner Kantonalfest. Die Stüsslingen heisst der Sieger gestern Sinisha Löscher. Ein Eidgenoss vom Schwingclub Alten Gösgen hat den gestellten Schlussgang gegen Nick Alpiger gelängt für einen Sieg. Für den 20-jährigen Sinisha Löscher ist es das erste Mal, dass er alleine einen Kranzfest-Sieg holt. Letztes Jahr am Aargauer Kantonalschwingfest hat er sich den Titel müssen teilen und war selber nicht im Schlussgang gewesen.
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3: Ich kann ein Wetter abschließen, wenn es kommt, kann regnen. Es ist immer sicher, es kommt, kann regnen im Kanal 3 Land. Spätestens auf den Mittag ist es nass bei uns. Und auch sonst einfach viel Wolken heute. Also die Sonne, die sehen wir nicht. Dazu haben wir aber milde Temperaturen. Schon jetzt 11 Grad zu Biel, zu Lies und zu Grenchen gehen dann auf 18.
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3: 3:30 Uhr unterwegs, stauet es wie gäng am Montagmorgen. So 10 Minuten müsst ihr mehr einberechnen dort, wo es immer ein bisschen klemmt. Längere Staus aus Stockern nicht gemeldet. Ich wünsche euch ein gutes Ankommen.
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3: Die Minigolfbahnen waren voll am Wochenende mit Leuten, alles Leute, die irgendeine heftig lange Geduld hatten. Die Wartrei immer, bis alle gespielt haben. Und nachher hat es meistens so viele Bahnen, ab der Hälfte gar keinen Bock mehr auf nichts. Ich hoffe aber, ihr habt euer Wochenende genossen auf der Minigolfbahn oder auch schon irgendwo, um ein bisschen auftankt zu bauen. Ja, heute gibt es sie nicht, aber ist okay. Der Tank ist einmal gefüllt. Der Energietank hoffentlich auch. Am Mic für euch, Tanja Rupp.
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1: Guten Morgen, 19 Minuten nach 8. Cool, seid ihr da. Fiebert jetzt hoffentlich mit dem Kanal 3-Hörer Michu.
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1: Michu aus Bargen, wo du ein kleiner Bub bist. Von welchem Beruf hast du geträumt?
3: Also das war ein Pilot und jetzt bin ich Lastwagenchauffeur.
1: Mhm. Träumst du immer noch ein vom Pilot sein?
3: Ja, eher nicht mehr so. Jetzt bin ich echt zufrieden mit dem. Ich glaube auch ein bisschen weniger gefährlich als in der Luft.
1: Ja gut, so die kleinen Strassen, die haben es schon auch in sich. Gut mit einem Lastwagen.
3: Ja, bis jetzt ist alles gut gegangen auf jeden Fall.
1: Sehr gut. Was findest du jetzt schön am Lastwagen fahren?
3: Ich bin einfach frei unterwegs. Mit keinem Chef nebendran, der sonst da.
1: Und jetzt ist natürlich gegeben, du kannst während dem Fahren natürlich mit Freisprechanlage mitspielen beim Kanal 321 los. Da musst du mir drei Fragen richtig beantworten in einer halben Minute, für das du den Backkaffee-Gutschein gewinnst im Wert von 50 Franken.
3: Also Kanal 321 los.
1: Bei Ornithologie geht es um welches Tier?
3: Um Vögel.
1: Richtig, das ist der erste Punkt. Bei welcher Dating-App muss die Frau zuerst schreiben? Bei Hinge oder bei Bumble? Richtig, das ist der zweite Punkt. In welchem Zeichen auf der Tastatur sagt man auch Klammer auf?
3: Bitte.
1: Das wäre Ed. In welcher Band spielt der Campino?
3: Totten Hosen.
1: Richtig, dritter Punkt. Du hast gewonnen, Michu.
3: Jetzt möchte ich mal.
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Guten Montagmorgen, das ist der Kanadrei-Wecker. 14 Minuten, dann haben wir 8. Offenbar hat es einen Unfall gegeben. Im Tunnel Wann liegt es. Das meldet uns ein Hörer. Polizei, Feuerwehr und so sind vor Ort. Es hat einen extremen Stau. Wenn ihr dort unterwegs seid, braucht ihr also Zeit. Offizielle Infos haben wir noch keine. Das nächste Update gibt es aber gleich am 8. hier bei uns im Kanadrei-Wecker. Merci fürs Melden. Habt euch Sorge. Kommt möglichst sicher und gut auf den Bügel. Das ist der Bruce Springsteen.

0: Guten Morgen, so tönt der Gana-3-Wecker, 10 vor 8 haben wir. Thun-Fan sein ist nichts für ungeduldige Leute. Ein Leben lang mussten sie warten auf einen Meistertitel. Und jetzt, seit dem Weekend, sind sie Schweizer Meister. So viele Emotionen sind hier zusammengekommen in den Interviews mit SRF. Seid ihr ready für nasse Augen? Voilà!
1: Es gibt nichts Schöneres als das. Ja, das ist irgendwie so eine Gerechtigkeit, wie sich das anfühlt. Ich kann es nicht anders ausdrücken. Mir fehlen
2: die
1: Worte.
2: Die Mannschaft, all die Leute, alle zusammen. Ich glaube, das haben wir es einfach verdient.
3: Das Team ist unglaublich. Spieler, die nicht spielen, die verletzt sind, sind immer jeden Tag da und investieren in die ganze Mannschaft. Und wegen dem, jeder Einzelne hat genau gleich viel am Titel Anteil. Und, ich glaube, das spürt man, das spürt jeder Einzelne.
4: Das ist eine schöne Geschichte. Ich bin so stolz, dass konnte ich Teil der Geschichte von FC tun, als Spieler auf Champions League zu gehen, als Trainer.
3: Ich kann mir nicht Schönes vorstellen, als mit diesem Verein einen Titel zu gewinnen.
2: Es ist unglaublich. Wir genießen den Moment und genießen und feiern, weiss Gott was. Es ist einfach schön.

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0: Guten Morgen. Oh, du siehst müde aus. Nicht sagen, meistens wissen wir selber, weil wir auch müde sind. Einfach ignorieren bitte so Zeugs. So tönt die nächste halbe Stunde hier im Kanal 3 weg. Nico Santos, Would I Lie to You? Jetzt zusammen mit dem hier, Brian Adams, Rod Stewart, Sting, All for Love, einen zum Geniessen an diesem Montagmorgen. Zuerst aber das News-Update, wir haben 8.
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0: Die hat nicht Stalin Studer.
3: Arberg gibt es nächstes Jahr wieder ein Theater unter freiem Himmel. Der Verein Freilichttheater Arberg hat entschieden, die Komödie Ganovenparty aufzuführen. Sie wollen mit diesem lustigen Stück die Leute unterhalten und etwas vom Alltag ablenken. Das sagt der Silvio Gmür, Regisseur vom Freilichttheater Arberg, gegenüber Aschur.ch.
4: Es ist eine Gaunerkomödie, die wir spielen. Was bis jetzt nur auf der Bühne gespielt worden ist und noch nie draussen. Und wir tun jetzt also einfach ein bisschen anpassen auf Russen und ein bisschen Spektakel drin bringen.
3: Die Vorbereitungen laufen laut Silvio Gmür auf Hochtouren. Wie schon beim letzten Freilichttheater Arberg im 2024 sind die Aufführungen auf der Rosmarit-Matte. Planen sie 10 Vorstellungen im Juni nächstes Jahr. Auf einem kleinen Kreuzfahrtschiff im Atlantik sind 3 Menschen gestorben. Das nachdem dort das Hantavirus ist ausgebrochen, teilt die Weltgesundheitsorganisation WHO mit. Weitere 3 Personen haben sich auch damit angesteckt. Das Labor muss das aber noch bestätigen. Das Virus kann bei Menschen Fieber auslösen und schwere Atemwegserkrankungen. Anstecken kann man sich, wenn man z.B. Kontakt hat mit dem Kot von Nagetieren. Ganz selten können Menschen auch andere Menschen anstecken. Das Schiff war von Argentinien auf Kap Verde unterwegs und mittlerweile dort angekommen. Zum Sport ist okay, Euro Hockey Tour. Nach 2 Niederlagen hat es gleich noch für einen Sieg gelangt. Die Schweizer Nazi gewinnt das letzte von 3 Spielen an der Euro Hockey Tour in Tschechien. Das Team hat sich gegen Gastgeber mit 1-0 nach Penaltyschiessen durchsetzen. Für die Schweizer Eishockey Nazi geht es dann schon am Donnerstag weiter. Dann geht die Euro Hockey Tour in Schweden los. Das bevor die Heimweltmeisterschaft startet am 15. Mai.
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0: Vom Moment erwarten wir ja grundsätzlich nicht allzu viel. Sonne dürfen wir nicht erwarten, heute die gibt es nicht. Im Gegenteil, es hat viele Wochen im Kanal 3 Land, spätestens auf einem Abend auch Regen. Temperaturen die aber mild. 11 Grad haben wir zu Biel, zu Dotzigen und zu Erlach jetzt gut. Wir gehen noch auf 17, 18 Grad am Nami.
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0: 3 ab 8. Am Bielerseeufer entlang braucht es keine viel Geduld. A5 zwischen Wann und Liegert, dort stauet es im Tunnel wegen technischen Problemen. Das meldet ÖMU TCS. Dort müsst ihr, also zwischen La Neuville und Biel müsst ihr wirklich so eine halbe Stunde mehr Zeit einberechnen oder eine halbe Stunde warten. Ich wünsche euch viel, viel Geduld, auch wenn ihr sonst irgendwo steht. Gutes Ankommen.
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0: Der Velo-Hype. Alle reden darüber, wie cool Velofahren ist, vor allem um den Bielersee fahren. Aber niemand redet darüber, wie fest das Füdli wehtun nach so einer Tour. Nehmen wir heute mal den Lift und nicht steigen. Hauptsache, wir kommen irgendwie durch den Moment, möglichst ohne WW. Ich wünsche euch einen guten Start am Mic, Tanja Rupp.
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Guten Montagmorgen, das war der Kanadrei-Wecker 10.08 Uhr. 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

0: 20 ab 8, einen wunderschönen guten Montagmorgen. Alles ist irgendwie schöner unter freiem Himmel. Jetzt im Sommer können wir wieder draussen schlafen, je nachdem, wo wir wohnen. Und auch so Film, Theater schauen, Fakt einfach.
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0: Es gibt wieder ein Freilichttheater zur Berg im Sommer nächstes Jahr. Das hat der Freilichttheaterverein erst beschlossen. Der Beitrag dazu vom Kanal 3-Redakteur Christoph Gerber.
2: Weil in uns allen steckt doch ein bisschen ein Arberger Filou. Auch in dir mit der Brille.
3: Das Stück «Arberger Filou» hat das Publikum im Sommer vor zwei Jahren begeistert. Weil der Verein vom Freilichttheater Arbergen Dreijahresrhythmus im Sinn hat, sind sie jetzt schon dran, ein neues Stück für Juni 27 zu organisieren, erzählt der Regisseur Silvio Gmür gegenüber aschur.ch.
4: Wir hoffen, dass wir jetzt von unserem Namen leben können, dass die Leute wissen, was es bei uns gibt. Wir werden unsere Werbestrukturen sicher immer anpassen. Wir müssen auch schauen, was für Publikum das wir haben. Wir probieren immer mehr ein jüngeres Publikum zu holen.
3: Für das tut der Verein ein mehr Werbung auf Social Media machen und hat auch ein frisches Logo. Das neue Stück soll aber jung und alt zum Lachen bringen. Der Silvio Gmür inszeniert eine Gauner-Komödie mit dem Namen «Ganoven Party».
4: Sehr ein unterhaltsames Stück, sehr viel zum Lachen. Wir haben uns für das Stück auch ein bisschen entschieden, für die Leute einfach aus dieser Bau gesagt, ein bisschen traurige Welt rauszuholen. Wir wollen ablenken, wir wollen die anderthalb, zwei Stunden in eine andere Welt bringen.
3: Der Regisseur vom Freilichttheater Arberg will für die Komödie ein attraktives Bühnenbild auf die Beine stellen. Das wäre die Herausforderung, weil zum ersten Mal das Stück von aussen auf die Bühne kommt. Wie schon im 2024 ist das Freilichttheater Arberg dann wieder auf der Rossmäri die Matte. Planen sie 10 Vorstellungen im Juni nächstes Jahr.
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0: Guten Morgen, wir starten zusammen in eine neue Woche. Das Sommergefühl, das wir am Weekend doch ein bisschen hatten, bei diesem Wetter, die sind fort, aber wir holen sie wieder zurück.
1: Adios, Libido, que si me muero.
0: Der macht doch richtig Bock auf Sommer und auch Bock auf den Menti. Juanes, adios, Libido, hören wir in der nächsten halben Stunde. Und neue Sound ist mit am Start, hier im Gano 3 Weg. Michael Schulte zusammen mit der Astis, Half of My Heart. Und da gibt es noch vor den 9. Jetzt haben wir 8:30.
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0: Die hören wir vor allen Studer. Wenn draussen die Sonne scheint, es wieder wärmer ist und die Vögel am Morgen voller Kraft am Zwitschern sind, dann weiss man, es ist Frühling und die Leute ziehen es in den Garten. Und dann schon zu Lies im Kulturgarten, mitten im Zentrum, fällt etwas los. So haben sich zum Beispiel gestern die Menschen im Bangerpark getroffen, um zusammen zu pflanzen und Zeit zu verbringen. Dabei geht es aber nicht nur um das Gärtnern, sagt der Matthias Lampe, Vorstandsmitglied vom Kulturgarten Lies.
4: Unser Ziel ist wirklich das Zusammensein. Jetzt im Schrebergarten gibt es ja oft so, jeder hat so seine Parzelle und auch Streitereien untereinander. Und bei uns ist das Ziel gar nicht so sehr das Gärtnern an sich, sondern das Gärtnern als Mittel zum Zweck, um eine Gemeinschaft aufzubauen. Wir haben bei uns im Garten auch einen Teil, wo eine Schulklasse ihren Schulgarten hat und die Kita. Und da wollen wir einfach Jung und Alt zusammenbringen.
0: Der Kulturgarten im Bangerpark zu Lies gibt es dann nur vorübergehend. Die SBB plant dort eine Überbauung und will den Park neu gestalten. Die USA wollen ab heute diesen Schiffen helfen, die feststecken, weil die Strasse von Hormuz blockiert ist. Für das kündigt der US-Präsident Donald Trump eine Initiative an, die Projekt Freiheit heisst. Die Strasse von

0: Hormuz ist eine wichtige Handelsroute für Erdöl und Gas. Seit die USA und Israel den Iran angegriffen, kontrolliert der die Meer enge. Jetzt wollen die USA Schiffe von verschiedenen Ländern sicher aus der Straße von Hormuz rausbringen. Wie genau das passiert, ist nicht bekannt. Der Iran warnt die USA davor, sich in der Meerenge einzumischen. Das sei ein Verstoß gegen die Waffenruhe, die aktuell zwischen den beiden Ländern gilt. Zum Sport Eishockey NHL. Für den Seeländer Verteidiger Janis Moser ist die Saison in den USA vorbei. Der 25-Jährige scheidet mit der Tampa Bay Lightning aus im Playoff 8-Finale. Sie verlieren das Spiel 7 gegen die Montreal Canadiens mit 1-2. Damit kann es sein, dass der Janis Moser von Safneren die Schweizer Nationalmannschaft an der Heim-Weltmeisterschaft Mitte Mai unterstützt.
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2: Grau jetzt, grau am Mittag, grau am Abend. Es bleibt bewölkt im Kanal 3 Land. Vom Regen her, der kommt. Es regnet aber nicht den ganzen Tag. Auf den Nachmittag, er muss sicher, aber auch nur ein paar Tröpfe. Dann kann es wieder trocken sein. Also ein richtiger Mix aus allem. Einfach keine Sonne heute. Temperaturen aber gleich mild. Wir gehen auf 18 Grad.
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2: 3:30 Uhr, kein Stau mehr am Bielerseeufer. Dort war der Tunnel gesperrt diesen Morgen. In Biel vorne wartet ihr aber noch. Vor Seevorstadt Richtung Nidau gehen noch so 10 Minuten Wartezeit. Viel Geduld dort, fahrt vorsichtig.
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0: 17 Minuten, dann ist 9 Uhr, das ist der Kanal 3 Wecker. Guten Montagmorgen. Fischen brauchen keinen Computer, kein Trottinett, Plastik sowieso nicht. Aber all das Zeug kommt tonnenweise vor, wenn man so einen See putzt. Am Weekend haben Freiwillige über 2,5 Tonnen Köder aus dem Genfersee gefischt. Und eben nicht nur Papierli und Zeugis und so, sondern ganze Trottinett. Crazy. Hey, warum nicht wieder mal ein bisschen fützeln auf dem Heimweg? So à la pro Tag eine gute Tat. Also ich mache das, glaube ich, im Heilaufen.
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0: Guten Morgen, das ist der Mandy, das ist der Kanal 3 Wecker. Heute alleine auf der Baustelle oder alleine in einem eigenen Büro, das ist natürlich 10 von 10, ist einfach gebig bei solchen Hits. Wir können es richtig aufdrehen, ohne den anderen auf ein Senkdeckel zu gehen. Cynical von Two Color Suffrey Duo und Chris de Serendi gibt es in der nächsten halben Stunde. Und noch einen, um ein bisschen umzutänzeln auf dem Bügel. Dire Straits, Walk of Life, ein Gana 3 Klassiker vom Feinsten, ebenfalls nach den 9.
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0: Die hören wir vor allem in Studer.
3: Das Wochenende hat Tausende von Käsefans auf Bälle im Berner Jura gezogen. Das 9. Tete Moine-Fest ist über die Bühne. Wie die Organisatoren mitteilen, sind in diesen 3 Tagen insgesamt etwa 15'000 Leute ans Fest gekommen. Etwa ein Viertel mehr als letztes Jahr. Das Fest am Freitag eröffnet haben unter anderem durch Bundesrat Adolf Oggi, der Altbundesrat Adolf Oggi und der Berner Regierungsrat Pierre-Alain Schneck. Der Berner Alpkäse und der Berner Hobelkäse sind Ehrengäste am Tête du Moine Fest. Die USA wollen ab heute diesen Schiffen helfen, die feststecken, weil die Strasse von Hormuz blockiert ist. Für das kündigt der US-Präsident Donald Trump eine Initiative an, die Projekt Freiheit heisst. Die Strasse von Hormuz ist eine wichtige Handelsroute für Erdöl und Gas. Seit die USA und Israel den Iran haben angegriffen, kontrolliert der die Meerenge. Jetzt wollen die USA Schiffe von verschiedenen Ländern sicher aus der Strasse von Hormuz rausbringen. Wie genau das passiert, ist nicht bekannt. Der Iran warnt die USA davor, sich in der Meerenge einzumischen. Das sei ein Verstoß gegen die Waffenruhe, die aktuell zwischen den beiden Ländern gilt. Zum Sport Schwingen. Am Solothurner Kantonalfest Stüsslingen heisst der Sieger Sinischa Löscher. Ein Eidgenoss vom Schwingclub Alte Gösgen hat den gestellten Schlussgang gegen Nick Alpiger gelängt für einen Sieg. Für den 20-jährigen Sinischa Löscher ist es das erste Mal, dass er alleine einen Kranzfest-Sieg holt. Letztes Jahr am Aargauer Kantonalschwingfest hat er sich den Titel müssen teilen und war selber nicht im Schlussgang gewesen.
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0: Der Wendy ist alles, aber sicher nicht langweilig. Es läuft gegen einen Haufen auf dem Bügel und daheim, Zeug und Sachen, auch ein bisschen Stress und so. Das Wetter aber, das ist heute langweilig. Es ist einfach grau. Am Nachmittag kommt noch Regen dazu. Spätestens am Nachmittag, vielleicht auch schon früher. Temperaturen so um die 18 Grad.
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0: 3 ab 9, wenn ihr irgendwo im Stau steht, dann maximal 10 Minuten. Länger klingen wir es nie mehr. Ich wünsche euch ein gebiges Ankommen.
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0: Die FC Thun-Fans bringt nichts mehr aus der Ruhe heute. Gar nichts. Die schweben gegen noch. Sie sind einfach Schweizer Meister.
4: Das ist einfach schön. Es ist unglaublich. Wir genießen den Moment. Und genießen und feiern. Weiss Gott was. Es ist einfach schön.
0: Und wir mögen es ihnen doch mega, mega fest gönnen. Ja, Thun-Fans haben sowieso einen guten Start in die Woche. Sicher einen müden, aber einen guten. Und euch wünsche ich das auch. Am Mik Tanja Rupp.
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2: In Natur sein tut ja so gut, das merken wir spätestens, wenn wir verrissen sind. Und zu Lies können wir das besonders gut.
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2: Ein Ort, wo Natur, Mensch und Kultur zusammenkommen, gibt es mitten in Lies. Der Kulturgarten im Bangerter Park. Zusammen gärtnern und Zeit verbringen im Grünen, das ist das Ziel. Und da können alle mitmachen, die wollen. Laura Haller aus der Kanal 3 Redaktion ist vorbeischauen.
3: Es wird gejettet, angesagt, gerächelt und bewässert. Im Kulturgarten zu Lies wird fleissig geschaffet.
4: Ich muss hier gerade noch unsere Schläuche von der Bewässerung ein bisschen festmachen, dass die nicht aus dem Beet rausgehen.
3: Der Matthias Lampe ist im Vorstand vom Verein Kulturgarten Lies. Der Kulturgarten, der im Bangerter Park steht, ist aber nicht ein klassischer Schrebergarten.
5: Im Gegensatz zu Schrebergärten ist unser Kulturgarten ein Gemeinschaftsgarten. Das heißt, wir arbeiten alle zusammen. Man muss auch nicht jedes Mal kommen. Wir treffen uns zweimal die Woche im Garten zum Pflanzen, Jäten, Gießen und alles, was so anfällt. Und der Name Kulturgarten sagt ja auch schon, wir sind nicht nur ein Garten, sondern Ziel ist es auch, Gemeinschaft aufzubauen und auch andere Aktivitäten zu fördern.
3: Finanzieren tun sie den Garten durch Mitgliederbeiträge und Spenden. Gestartet hat der Kulturgarten im Sommer 2023 und ist Anfang mal nur ein temporäres Projekt, weil die SBB in diesem Gebiet Überbauung geplant hat. Von dem sei auch das Ziel, den Bangerter Park neu zu gestalten. Das sei der perfekte Ort für einen Kulturgarten, so der Matthias Lampe.
5: Unser Ziel vom Kulturgarten war damals, dass wir einen Platz finden, der wirklich zentral gelegen ist, auch in Lies. Wir hatten erst versucht, beim Sieberhaus beim alten Werkstoffhof. Da hat es dann leider nicht geklappt, aber dann hat uns die Gemeinde hier Teil vom Bangerter Park in Lies zur Verfügung gestellt und das ist natürlich super gelegen, direkt am Bahnhof.
3: Der Verein Kulturgarten Lies hofft, wenn die Umgestaltungsprojekte starten, auch im neuen Park dürfen dabei sein. Und auch dann wird es schon ein Ort sein, wo alle von jung bis alt hin können. Bis dann wird dann auch fleissig weitergearbeitet im Garten.
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guten Montagmorgen. Könnt euch freuen auf noch zwei Kanal 3 Klassiker vor der Szene. Einer ist von Bon Jovi und ein anderer von Starship. Jetzt aber zuerst gibt es einen neuen Loser von Sophie and the Giants. 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

0: Das ist die neue Woche. Zusammen packen wir jetzt auch den Vormittag von dem Menti hier auf Kanal 3 mit der Katy Perry. Band-Aid heisst ihr aktuell Hit. Habe ich in der nächsten vierten Stunde zusammen mit dem Kanal 3 Klassiker Living on My Own von Freddie Mercury. Guten Menti euch allen, jetzt ist 10.
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3: Heute Morgen mit seinem Berufsverkehr hat es vor dem Liegertunnel Fei ein bisschen Stau gegeben. Bei der Kantonspolizei Bern auf Anfrage bestätigt, hat sie die Meldung bekommen, dass im Tunnel ein Fahrzeug stark am Rauchen sei. Daraufhin hat man den Tunnel für eine kurze Zeit gesperrt. Wo aber die Einsatzkräfte vor Ort sind angekommen, hat man kein Fahrzeug gefunden, das rauchen. Die Feuerwehr hat den Liegertunnel dekontrolliert und dann wieder freigegeben. Die Bernerinnen und Berner bekommen jeden Tag Post vom Kanton. Die Steuerverwaltung verschickt die Rechnungen für die erste Steuerrate dieses Jahr. Wie es ihre Mitteilung heisst, verschickt der Kanton insgesamt 580'000 Rechnungen. Insgesamt sollen die Leute 2,4 Milliarden Franken zahlen. Mit der ersten Rate zahlt die Berner Bevölkerung 40% vom Steuerbetrag, den man voraussichtlich schuldet. Man hat bis Mitte Juni Zeit zum Zahlen. Das Wochenende hat Tausende von Käse-Fans auf Belle im Berner Jura gezogen. Das 9. Tetemoine-Fest ist über die Bühne. Wie die Organisatoren mitteilen, sind in diesen drei Tagen insgesamt etwa 15'000 Leute ans Fest gekommen. Etwa ein Viertel mehr als letztes Jahr. Das Fest am Freitag eröffnet haben unter anderem der Altbundesrat Adolf Oggi und der Berner Regierungsrat Pierre-Alain Schneck, der Berner Alpkäse und der Berner Hobelkäse waren Ehrengäste am Tetemoine-Fest. Zum Sport ist okay, NHL. Für den Seeländer Verteidiger Janis Moser ist die Saison in den USA vorbei. Der 25-Jährige scheidet mit den Tampa Bay Lightning aus im Playoff 8 und Final. Sie verlieren das Spiel 7 gegen die Montreal Canadiens mit 1-2. Damit kann es sein, dass der Janis Moser von Safner die Schweizer Nationalmannschaft an der Heimweltmeisterschaft Mitte Mai unterstützt.
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0: Wann kommt er und wie fest kommt er der Regen? Das ist die Frage heute. Es kann schon jetzt am Vormittag mal tropfen. In der Tendenz kommt der Regen aber auch am Nachmittag. Sonst hat es vor allem Wolken, aber Aufhellungen die sind weiterhin möglich. Temperatur aktuell 14 Grad, maximal gibt es 19 Grad. Morgen kann es schon am Morgen einen guten Regen geben und auch durch den Tag durch ist das immer mal möglich. Die Temperaturen die sinken dann leicht auf noch 17 Grad.
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0: 4 ab 10 Uhr, es läuft alles ohne Störungen. Nie braucht ihr 10 Minuten oder mehr, für durchzukommen. Höchstens kleinere Sachen kann es mal geben. Ich wünsche euch eine gute und eine sichere Fahrt.
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0: Yes! Endlich! Sie ist es definitiv. Schweizer Meister FC Thun, das erste Mal im Schutten in der Schweiz ever. Die Fans haben sich feiern. Das ist genau 3 am Tag nach dem grossen Schuttmärli in der Schweiz. Und gestern haben die Fans zu Thun oben nicht nur gesungen, gefeiert, Sprecher für die Spieler gemacht, sondern überall hat es natürlich die ganz grossen Emotionen gegeben. Die Freude beim FC Thun, den Fans, den Spielern, der Führung, die ist riesig und wir haben diese Freude in eine kurze Collage gepackt mit Tönen vom SRF.
1: Es gibt nichts Schöneres als das. Ja, es ist irgendwie so eine Gerechtigkeit, wie sich das anfühlt. Ich kann es nicht anders ausdrücken. Mir fehlen
2: die
1: Worte.
2: Die Mannschaft, all die Leute, alle zusammen, ich glaube, das haben wir es einfach verdient.
3: Das Team ist unglaublich. Spieler, die nicht spielen, die verletzt sind, sind immer jeden Tag da und investieren in die ganze Mannschaft. Und wegen dem, jeder Einzelne hat genau gleich viel am Titel Anteil. Und ich glaube, das spürt man, das spürt jeder Einzelne.
4: Das ist eine schöne Geschichte. Ich bin so stolz, dass konnte ich Teil der Geschichte von FC Thun als Spieler helfen, Champions League zu gehen, als Trainer.
3: Ich kann mir nicht Schönes vorstellen, als mit diesem Verein einen Titel zu gewinnen.
2: Es ist unglaublich. Wir genießen den Moment. Und genießen und feiern, weiß Gott was, ist einfach schön. Halleluja.

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0: Das ist Kanal 3 am Menti und ich weiss nicht, wie es euch gegangen ist. Diese Nacht so mit Träumen, absolut Albtraum hatte ich. Wirklich ein T-Rex, der mich frisst. Und ich denke dann so, nein, das ist jetzt schon noch schlecht. Weil der T-Rex, der hat schon spitzige Zähne, der zerfleischt mich. Wenn mich doch ein Wal gefressen hat, so wie der Pinocchio, der ist auch vom Wal verschluckt worden, dann wäre ich jetzt wahrscheinlich irgendwo noch am Leben im Wal. Was für ein Traum. Wahrscheinlich noch wegen dem Wal Timmy, der ja am Wochenende in die Freiheit ist gekommen. Ich hoffe, dir habt nicht so strub geträumt, weil dann ist es dann am Ende schwierig zu arbeiten, wenn man müde ist nach so einer Nacht. Bei mir geht es einigermaßen. Aber den T-Rex, da hocken wir da noch ein bisschen mecken. Wir schauen drum vor, säckeln von unseren Albträumen davon und geben Gas beim Arbeiten. Das mit guter Musik. It's for Ray. Aktuell Hit. Where is my husband?
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0: Ist das schön. Der neue Song da vom Somber, Home Wrecker. Aber ist das schön, ist vor allem auch seit 3 auf Kanal 3 dabei. An dem Menti richtig entscheidet, kann ich euch sagen. Weil da gehört ihr in der nächsten halben Stunde coole Musik von Solothurn. Der hat richtig Power da hier, Hurricane. Neuhit vom Solothurner Soleroy. Spiele euch sehr gerne, neben dem Kanal 3 Klassiker da hier. Cats in the Cradle heisst der. Jetzt ist es 11 Uhr.
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2: Bauarbeiten auf der Bahnlinie Biel-Inns haben heute Morgen für Verwirrung gesorgt bei den Fahrgästen. Das Bändchen fährt heute zwischen Latrigen und Teufelen noch nicht. Seit dem Freitag ersetzt Tara Seelandmobil auf einem Teil der Strecke die Gleise. Eigentlich hätten die Bauarbeiten heute am frühen Morgen vor dem Betrieb fertig sein sollen, erklärt Trud Nieser, Mediensprecher von der Tara Seelandmobil.
3: Jetzt ist das leider in diesem Fall nicht gelungen, weil es zu logistischen Herausforderungen kam. Das hat man gestern festgestellt. Und darum hat man dann auch nicht mehr können, rechtzeitig oder noch früher auf der SBB-App die Verlängerung können eingeben. Die ist leider erst heute Morgen für Pendlerinnen und Pendler ersichtlich gewesen.
2: Darum haben die Leute zum Teil nicht gewusst, dass sie müssen auf einen Ersatzbus umsteigen müssen, so traut Nieser weiter. Mittlerweile steht es aber im Online-Fahrplan. Ab morgen früh sollte das Bändchen zwischen Bio und Insta wieder normal fahren. Die Bernerinnen und Berner bekommen diese Tage Post vom Kanton. Die Steuerverwaltung verschickt die Rechnung für die erste Steuerrate dieses Jahr. Wie es ihre Mitteilung heisst, verschickt der Kanton 580'000 Rechnungen. Insgesamt sollen die Leute 2,4 Milliarden Franken zahlen. Mit der ersten Rate zahlt die Berner Bevölkerung 40% vom Steuerbetrag, den man voraussichtlich schuldet. Man hat bis Mitte Juni Zeit zum Zahlen. Die Berner Krankenkasse KPT hat deutlich mehr Geld verdient letztes Jahr. Sie hat unter dem Strich einen Gewinn gemacht von 59 Millionen Franken, 24 Millionen mehr als das Jahr vorher. Das schreibt die Versicherungsgruppe ihre Mitteilung. Außerdem hat KPT gute Geldreserven können anlegen und will das auch noch weitermachen. Das Ziel sei, sich besser für Krisen zu wappnen.
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0: Wenn man mit ihm ein Date hätte, würde es ihn wahrscheinlich aufregen. Mit dem Regen. Weil man weiss nicht recht, wann kommt er, wo kommt er, wie fest kommt er. Ist alles ein bisschen vage heute. Aber die Wahrscheinlichkeit ist sicher da, dass es noch regnet da und dort heute durch den Tag durch. Dazu hat es Wolken, aber auch Aufhellungen sind weiterhin möglich. Aktuell 16 Grad, maximal 19 Grad. Morgen kann es schon am Morgen gut Regen geben. Durch den Tag durch ebenfalls ist es möglich, dass es da mal regnet. Das alles bei um die 17 Grad.
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0: 3 ab 11 läuft alles. Gute Fahrt.
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0: Da sind wir unterwegs mit dem Tempo von einer gut gelten Maschine. Das ist Kanal 3 am Montag, 4. Mai. Ich wünsche euch, dass bei euch auch alles gut gelt ist im Getriebe. Dass ihr also quasi geschmeidig unterwegs seid durch den ersten Tag der neuen Woche. Jetzt haben wir 21.11 Uhr.
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0: Der Regen, den haben wir heute definitiv auf dem Radarschirm. Am Anfang, dass er irgendwie dann könnte kommen. Auf dem richtigen Schirm habe ich ihn persönlich heute noch nicht angetroffen. Sarina Leuthold von Meteotest Bern. Wie sieht es mit dem Regen grosso modo heute noch aus?
2: Ja, also die Wahrscheinlichkeit steigt, je länger der Tag oder der Nachmittag andauert, dass man da mal den einen oder anderen Regentropfen bzw. den einen oder anderen Regengutsch verwünscht. Also es wird da im Verlauf des Nachmittags eher ein bisschen bewölkter werden und eben eher ein bisschen verbreiteter nass. Es ist aber auch nicht ausgeschlossen, dass es vielleicht sogar auch mal noch blitzt und donnert. Von den Temperaturen her ist es mild, die Höchstwerte sind um die 18 Grad.
0: Dann gehen wir zum Dienstagmorgen, 5. Mai. Wie sieht es da mit der Prognose aus?
2: Ja, das ist eigentlich ähnlich wie heute. Es ist grundsätzlich wechselnd bewölkt. Zwischendurch kann es vielleicht noch etwas auflockern. Vielleicht längt es dann dort noch für ein paar Sonnenstrahlen. Aber die Woche sind sicher das dominierende Element. Und ja, bereits am Vormittag kann es der Ente oder andere Gutschregen geben. Häufiger muss man wieder am Nachmittag damit rechnen. Und auch hier sind dann wieder Blitz und Donner nicht ausgeschlossen. Die Temperaturen gehen leicht zurück. Die Höchstwerte sind so um die 16 bis 17 Grad. Und der Südwestwind blaset. Meistens schwach, kann aber eben in Regen bzw. in Gewitter zum Teil ein bisschen auffrischen.
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0: Teigwaren, die köcherle da angenehm vor sich an. Wir köchern Lochli und zwar gute Musik für euch da bei uns auf der Platte. Zum Beispiel in Deka noch drei Klassiker. Hat vom Tempo her auch so ein schönes melancholisches Klöcherle. The Wurf ist das mit Bittersweet Symphony, kommt in der nächsten vierten Stunde. Zusammen mit dem, wo es ein bisschen zügiger geht, irgendwie Dampfgarn mit weiss doch nicht wie viel Dampf da drin, Ray Dalton, Blood Running, gehört ebenfalls sein aktuell Hit. Jetzt haben wir Kanal 3, 11:30.
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0: Mit der Aline Studer.
3: Die Berner Fachhochschule schließt das letzte Jahr zwar besser ab als erwartet, aber immer noch im Minus, wie es im Geschäftsbericht heisst. Was das letzte Jahr sonst noch so hat gebracht für die BFH, Tanja Di Nicola aus der Redaktion hat den zu heiten.
4: Es haben ein bisschen mehr Leute an der Berner Fachhochschule studiert und es hat vier neue Studiengänge gegeben letztes Jahr. Außerdem haben externe Partner die Forschungsprojekte an der BFH mit insgesamt 58,5 Millionen Franken unterstützt. Das ist so viel wie noch nie. Das Jahr 2025 hat die Berner Fachhochschule trotzdem mit einem Minus von 2,5 Millionen Franken abgeschlossen. Aber das ist um 10 Millionen Franken besser als das Jahr vorher und auch besser als budgetiert. Oder der Kanton Bern hat der BFH mehr Geld gegeben, das um das Loch in der Kasse auszugleichen, das es wegen der Lohnerhöhungen hat gegeben.
3: Die Berner Fachhochschule rechnet auch für die nächsten Jahre mit roten Zahlen. Sie bekommen immer noch zu wenig Geld von Bund und Kanton, um alle Ausgaben zu decken, heisst es in der Mitteilung. Heute Morgen im Berufsverkehr hat es vor dem Liegen zu tun auf einen etwas Stau gegeben. Wie die Kantonspolizei Bern auf Anfrage bestätigt, hat sie die Meldung bekommen, dass im Tunnel ein Fahrzeug stark am Rauchen sei. Daraufhin hat man den Tunnel für eine kurze Zeit gesperrt. Wo aber die Einsatzkräfte vor Ort sind angekommen, hat man kein Fahrzeug gefunden, das raucht. Die Feuerwehr hat in den Liegen zu tun kontrolliert und dann wieder freigegeben. Die Berner Krankenkasse KPT hat deutlich mehr Geld verdient letztes Jahr. Sie hat unter dem Strich einen Gewinn gemacht von 59 Millionen Franken. 24 Millionen Franken mehr als das Jahr vorher. Das schreibt die Versicherungsgruppe in ihrer Mitteilung. Außerdem hat KPT gute Geldreserven können anlegen und will das auch noch weitermachen. Das Ziel sei, sich besser für Krisenzeiten zu wappnen.
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0: Die Wahrscheinlichkeit für einen Regengutsch heute die ist relativ gross. Die Frage einfach, wie viel das es gibt, wo und wenn, das ist relativ schwierig abzuschätzen. Im Moment, wenn ich so auf das Wolkenradar schaue, sollte es noch gerade trocken sein. Nachmittag könnte es der Fall sein, dass es da Regentröpfe gibt. Sonst hat es vor allem Wolken heute. Aufhellungen sind aber auch weiterhin möglich. Temperatur aktuell 17 Grad, maximal um die 19 Grad. Morgen vor allem auch Wolken, da kann es durch den ganzen Tag mal einen Gutschregen geben. Also schon morgen ist ein Gutschregen möglich, vielleicht am Nachmittag. Auch da ein bisschen flexibel sein, sicher Schirm mitnehmen oder so, wenn ihr auf Nummer sicher gehen wollt. Temperaturen morgen 17 Grad.
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0: 3 ab 11:30 alles läuft so wie es sollte. Das heisst, ich sehe da nie auf meiner Strassenkarte ein Problem oder 10 Minuten oder mehr brauchen, um durchzukommen. Hoffentlich bleibt es so, Richtung Mittag hin. Ich wünsche euch eine gute Fahrt.
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1: Das ist genau 3 auf dem Weg im Mittag. 17 Minuten und er ist 12. Ein richtig feines, grosses, aber hauchdünnes Schnitzel. Das ist fixer Grund, für auf Wien zu gehen. Österreichische Hauptstadt. Seht ihr hier, aber andere Reisegrund. Die Veronika Fusaro mit dem Song Dajeli. Sie geht auf Wien für 12 Punkte zu holen und das möglichst manchmal. Die Veronika Fusaro von Thun ist unsere Schweizer Hoffnung am ESC 2026 zu Wien, wo jetzt in Meiden ist. Diesen Samstag ist sie schon mal mit dem Zug los. Heute ist sie ja zuerst mal auf der Bühne und er sieht dann alles voll durchgetaktet.
2: Mit Interviews, mit Proben, mit Interviews. Termine, kleine Auftritt, Kostümtest natürlich. Das Kostüm habe ich noch nie final angehabt. Make-up-Test, Haartest.
1: Ja, da kommt viel auf die Veronika zu. ESC, ja, riesige Kiste. Und wer weiß, vielleicht ist ja dann irgendwo auf dieser langen Liste auch noch ein Wiener Schnitzel-Test dabei. Also ich möchte es gönnen, wenn sie dort vielleicht auch mal ein bisschen Luft hat, für auch noch Wien lernen zu kennen. Aber das Ziel sind natürlich möglichst viel 12 Punkte. ESC ist dann in der Woche vom 11. Mai bis am 16. Mai. Das Grande Finale hoffentlich mit der Veronika Furasaro. Samstag, 16. Mai. Zum Merken. Donald

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0: Jahr 1981. Ewig lang her. Gefühlt Steinzeit. Ah, ist mein Jahrgang. Ich bin schon fast ein Fossil. Nein, noch nicht gerade. Ja, so weit wollen wir es nicht lachen. Aber 1981, gutes Jahr. Auch musikalisch, zum Beispiel wegen dem Kanal 3 Klassiker. Da geht das Zäpfchen ab da. Kim Wilde, Kids in America, spiele ich euch in der nächsten halben Stunde. Zusammen mit dem aktuellen Lied von Bruno Mars, I Just Might, hier auf Kanal 3. Wir sind im Jahr 2026, gibt es 12. Die
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0: Mit der Aline Studer.
2: Bauarbeiten auf der Bahnlinie Biel-Ins haben heute Morgen für Verwirrung gesorgt bei den Fahrgästen. Das Bändli fährt heute zwischen Latterigen und Teufelen noch nicht. Seit dem Freitag ersetzt Dare Seeland Mobil auf einem Teil der Strecke die Gleise. Eigentlich hätten die Bauarbeiten heute am frühen Morgen vor dem Betriebsstart fertig sein sollen, erklärt Trud Nieser, Mediensprecher von Dare Seeland Mobil.
3: Jetzt ist es leider in diesem Fall nicht gelungen, weil es so logistische Herausforderungen kam. Das hat man gestern festgestellt und darum hat man dann auch nicht mehr können rechtzeitig oder noch früher auf der SBB-App die Verlängerung können eingeben. Die ist leider erst heute Morgen für Pendlerinnen und Pendler ersichtlich gewesen.
2: Darum haben die Leute nicht gewusst, dass sie müssen auf einen Ersatzbus umsteigen müssen, so traut Nieser weiter. Mittlerweile steht es aber im Online-Fahrplan. Ab morgen am Morgen sollte das Bändli zwischen Bio und Insta wieder normal fahren. Wie sicher fühlen sich die Leute im Kanton Bern? Das will die Polizei herausfinden und macht wieder eine Umfrage in der Bevölkerung. In ihrer Mitteilung heisst, geht es nicht nur um das Sicherheitsgefühl im öffentlichen Raum, sondern auch im Internet. In den nächsten Wochen bekommen etwa 12'000 Leute eine Einladung, um die Online-Umfrage dazu auszufüllen. Die Ergebnisse der Umfrage sollen dann anfangs nächstes Jahr kommen. Mit den Ergebnissen will die Kantonspolizei Bern dann auch schauen, was es in Zukunft für neue Massnahmen braucht. Jemand klagt gegen die Graubündner Kantonalbank und gegen ihre Tochtergesellschaft BZ Bank. Der Kläger fordert einen Betrag im mittleren dreistelligen Millionenbereich, teilt die Bank mit. Für sie ist das viel Geld. Die Graubündner Kantonalbank hat die letzten Jahre jeweils um die 200 Millionen Franken Gewinn gemacht. Die Klage steht offenbar im Zusammenhang mit einer Kundenbeziehung und mit einer Anlage, die die BZ Bank verwaltet. Um was es in der Klage genau geht, ist nicht bekannt, nur dass der Kläger den Banken vorwirft, sie hätten ihre Pflichten verletzt. Die Banken streiten das ab.
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0: Es schmeckt nicht nur fein nach Mittag, sondern auch nach Regen. Regen gibt es auch heute noch. Je nachdem, so Gutsch oder vielleicht doch ein bisschen mehr. Wenn, das ist noch nicht ganz klar. Tendenziell Nachmittag Richtung Abend, aber schon vorher sind Tropfen möglich. Das bei aktuell 17 Grad zu Biel und Nidau, 14 Grad sind es zu Prédorvin, maximal gibt es 19 Grad. Sonst hat es vor allem Wolken und Aufhellungen, die weiterhin möglich sind. Der Dienstag morgen da kann es den ganzen Tag durch mal einen Gutschregen geben. Am Vormittag kann am Nachmittag sein, hat Wolken, scheuche Aufhellungen sind auch möglich, leicht tiefere Temperaturen, morgen maximal 17 Grad.
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0: Es sieht gut aus bei uns in der Region. Am 5 ab 12 habe ich keine Störungsmeldungen. Auf der Strasse läuft alles und auch im öffentlichen Verkehr. Habt eine gute Reise hier rein in diesem Mittag.

0: 21 ab 12 Uhr, gute Mittagspause. Euch, was heit im Moment mit der Mittagspause, die anderen, die noch dran sind, kommen gut für sie mit arbeiten, sodass ihr dann euren Mittag könnt.
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0: Wer kennt es nicht? Man ist spitz dran, das riesen Gjofu säckelt auf einen Zug oder auf einen Bus und verwutscht ihn ganz knapp. Uff. Oder umgekehrt, der fährt er plötzlich nicht und man kommt dann zu spät auf den Bügel. So ist es Fahrgäste vom BTI-Bändli heute gegangen. Das ist dem Morgen nämlich nicht die ganze Strecke gefahren. Die Vania Di Nicola aus der Kanal 3-Redaktion erzählt uns, wieso.
2: Die Bauarbeiten an den Gleisen vom BTI-Bändli, die das Wochenende sollen fertig sein, gehen noch einen Tag länger als gedacht. Geplant war, dass die Arbeiten zwischen Teufel und Latterigen heute Morgen um 5 Uhr fertig waren. Das hat aber nicht geklappt, sagt Trud Nieser, Mediensprecherin von der Aare Seeland Mobil.
3: Jetzt ist es leider in diesem Fall nicht gelungen, weil es zu logistischen Herausforderungen kam. Das hat man gestern festgestellt. Und darum hat man dann auch nicht mehr können, rechtzeitig oder noch früher auf der SBB-App die Verlängerung können eingeben. Die ist leider erst nach heute Morgen für Pendlerinnen und Pendler ersichtlich gewesen.
2: Besonders verwirrt hat die Fahrgäste aber, dass der Online-Fahrplan nicht angepasst war und nichts von einem Unterbruch ist gestanden. Darum haben die Leute nicht gewusst, dass sie auf einen Ersatzbus umsteigen müssen.
3: Also bei uns geht das sehr schnell. Auf unserer Webseite, auf der eigenen. Gestern ist einfach, ja, hat einfach der Entscheid erst später gefällt werden aufgrund von den logistischen Herausforderungen, die wir hatten. Es hat eigentlich nichts damit zu tun, dass das System nicht funktioniert.
2: Im Normalfall tun sie so Informationen nämlich früh genug aufschalten, sagt Trud Nieser weiter. Im Seeland sind aktuell keine weiteren Bauarbeiten geplant. Sollte es aber wieder zu Unterbruch kommen, versuchen sie das so einzuplanen, dass es möglichst wenig Einfluss auf die Leute hat.
3: Wir planen die Unterbrüche immer extra übers Wochenende, um möglichst Pendlerinnen und Pendler sehr wenig zu tangieren und halt nicht so viele Ersatzbusse müssen im Einsatz zu haben.
2: Die Arbeit an der Gleis zwischen Teufel und Latterigen sollte morgen um 5 Uhr fertig sein. Ab dann fährt das BTI-Bändli wieder normal.
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0: Genau, 3 ist es. Mit der Leonie, ihr nächster Aufschwung. Das ist ihr aktuell Hit Don't Worry. Den spiele ich euch. Und Ziel natürlich auch, dass die Mittagspause für euch so richtig abwechslungsreich ist. Darum als Gegenpol gibt es einen Klassiker von Genau 3, ihr nächster Aufschwung. Manfred Mann's Earth Band mit For You. Jetzt haben wir alle bei uns.
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0: Mit der Aline Studer.
2: Die Berner Fachhochschule schließt das letzte Jahr besser ab als erwartet. Aber immer noch im Minus, wie es im Geschäftsbericht heisst. Was das letzte Jahr sonst noch so hat gebracht für die BFH, weiss Vanya Di Nicola aus der Kanal 3 Redaktion.
3: Es haben ein bisschen mehr Leute an der Berner Fachhochschule studiert und es hat 4 neue Studiengänge gegeben letztes Jahr. Außerdem haben externe Partner die Forschungsprojekte an der BFH mit insgesamt 58,5 Millionen Franken unterstützt. Das ist so viel wie noch nie. Das Jahr 2025 hat die Berner Fachhochschule trotzdem mit einem Minus von 2,5 Millionen Franken abgeschlossen. Aber das ist um 10 Millionen Franken besser als das Jahr vorher und auch besser als budgetiert. Auch der Kanton Bern hat zur BFH mehr Geld gegeben, das um das Loch in der Kasse auszugleichen, das es wegen der Lohnerhöhungen hat gegeben.
2: Die Berner Fachhochschule rechnet auch für die nächsten Jahre mit roten Zahlen. Sie überkäme immer noch zu wenig Geld von Bund und Kantonen, um alle Ausgaben zu decken, heisst sie in der Mitteilung. Jemand klagt gegen die Graubündner Kantonalbank und gegen ihre Tochtergesellschaft BZ Bank. Der Kläger fordert einen Betrag im mittleren dreistelligen Millionenbereich, teilt die Bank mit. Für sie ist das viel Geld. Die Graubündner Kantonalbank hat die letzten Jahre jeweils um die 200 Millionen Franken Gewinn gemacht. Die Klage steht offenbar im Zusammenhang mit einer Kundenbeziehung und mit einer Anlage, die die BZ Bank verwaltet. Um was es in der Klage genau geht, ist nicht bekannt, nur dass der Kläger den Banken vorwirft, sie hätten ihre Pflichten verletzt. Die Banken streiten das ab. In Bellinzona am Bahnhof ist ein Mann an einem Stromschlag gestorben. Der Mann hat gestern am Abend einen Stromschlag aus einer Fahrleitung vom Zug bekommen. Was genau passiert ist und wieso, weiss man bis jetzt nicht, teilt es seiner Kantonspolizei mit. Als die Einsatzkräfte ankamen, war der Mann schon tot. Er ist noch nicht formell identifiziert.
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0: Relativ ruhig ist es aktuell mit dem Wetter draußen, vor allem viele Wochen. Das heisst, am Nachmittag müssen wir damit rechnen, dass es nochmal gut Regen gibt. Im Moment ist es mehrheitlich noch trocken. Das bei Temperaturen von im Moment 18 Grad. Gilt für Bio, das gilt für Belmont und auch für Studen. Vielleicht gibt es noch so 1-2 Grad oben drauf heute. Dann morgen, der Dienstag, da kann es den ganzen Tag durch mal einen guten Regen geben. Also schon am Vormittag ist das möglich, am Nachmittag. Grundsätzlich hat es viele Wochen. Aufhellungen sind aber gleich auch zwischendurch vielleicht mal möglich. Und die Temperaturen morgen sind bei 17 Grad.
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0: 4 ab halb 1, es läuft alles.

0: Einen guten Menti wünsche ich euch allen weiterhin heute an dem 4. Mai. Es geht noch rund 17 Minuten, er ist 1.
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0: Sein grosser Auftritt hat er noch nicht gehabt, aber sein Auftritt ist noch geplant, hier im Dreibuch vom heutigen Wetter. Der Regen. Nur, wann kommt er? Wie sieht es da so aus? Aktueller Stand? Sarina Leuthold von Meteotest Bern.
2: Ja, also die Wahrscheinlichkeit steigt, je länger der Tag oder der Nachmittag andauert, dass man da mal den einen oder anderen Regentropfen bzw. den einen oder anderen Regengutsch verwünscht. Dass es wird im Verlauf des Nachmittags eher ein bisschen bewölkter werden und eben eher ein bisschen verbreiteter nass. Es ist aber auch nicht ausgeschlossen, dass es vielleicht sogar auch mal noch blitzt und donnert. Von den Temperaturen her ist es mild, die Höchstwerte sind um die 18 Grad.
0: Dann gehen wir zum 10. Morgen, 5. Mai. Wie sieht es da mit der Prognose aus?
2: Ja, das ist eigentlich ähnlich wie heute. Es ist grundsätzlich wechselnd bewölkt. Zwischendurch kann es vielleicht noch ein bisschen auflockern. Vielleicht längt es dann dort noch für ein paar Sonnenstrahlen. Aber die Wochen sind sicher das dominierende Element. Und ja, bereits am Vormittag kann es der ein oder andere gut Regen geben. Häufiger muss man wieder am Nachmittag damit rechnen. Und auch hier sind dann wieder Blitz und Donner nicht ausgeschlossen. Die Temperaturen gehen leicht zurück. Die Höchstwerte sind so um die 16 bis 17 Grad. Und der Südwestwind blaset. Meistens schwach, kann aber eben in Regen bzw. in Gewitter zum Teil ein bisschen auffrischen.
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0: Loch im Magen bei den meisten jetzt auch gestopft, weil jetzt gehen wir auf die Eis zu, das heisst da die Mittagspause, die reguläre, die ist jetzt wahrscheinlich hinten, andere wie die da beim Radio irgendwo Mittagspause, also falls ihr noch geht, noch einen guten Nachträglich für euch. Und gute Musik gibt es in der nächsten Abstimmung hier auf Kanal 3, zum Beispiel mit dem Klassiker Lemon Tree von der Fool's Garden. Oder dann kommt Sabrina Carpenter mit Manchild aktuell late vorne. Jetzt ist eins.
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0: Mit der Aline Studer.
2: Bauarbeiten auf der Bahnlinie Biel-Ins haben heute Morgen für Verwirrung gesorgt bei den Fahrgästen. Das Bändli fährt heute zwischen Latterigen und Teufelen noch nicht. Seit dem Freitag ersetzt Dare Seeland Mobil auf einem Teil der Strecke die Gleise. Eigentlich hätten die Bauarbeiten heute am frühen Morgen vor dem Betriebsstart fertig sein sollen, erklärt Trud Nieser, Mediensprecher von Dare Seeland Mobil.
3: Jetzt ist das leider in diesem Fall nicht gelungen, weil es so logistische Herausforderungen kam. Das hat man gestern festgestellt. Und darum hat man dann auch nicht mehr können rechtzeitig oder noch früher auf der SBB-App die Verlängerung können eingeben. Die ist leider erst heute Morgen für Pendlerinnen und Pendler ersichtlich gewesen.
2: Darum haben die Leute nicht gewusst, dass sie müssen auf einen Ersatzbus umsteigen müssen, so traut Nieser weiter. Mittlerweile steht es aber im Online-Fahrplan. Ab morgen am Morgen sollte das Bändli zwischen Bio und Insta wieder normal fahren. Wie sicher fühlen sich die Leute im Kanton Bern? Das will die Polizei herausfinden und macht wieder eine Umfrage in der Bevölkerung. In seiner Mitteilung heisst, geht es nicht nur um das Sicherheitsgefühl im öffentlichen Raum, sondern auch im Internet. In den nächsten Wochen bekommen etwa 12'000 Leute eine Einladung, um die Online-Umfrage dazu auszufüllen. Die Ergebnisse der Umfrage sollen dann anfangs nächstes Jahr kommen. Mit den Ergebnissen will die Kantonspolizei Bern dann auch schauen, was es in Zukunft für neue Massnahmen braucht. In Bellinzona am Bahnhof ist ein Mann an einem Stromschlag gestorben. Der Mann hat gestern am Abend einen Stromschlag aus einer Fahrleitung vom Zug bekommen. Was genau passiert ist und wieso, weiss man bis jetzt nicht, teilt es seiner Kantonspolizei mit. Als die Einsatzkräfte ankamen, war der Mann schon tot. Er ist noch nicht formell identifiziert.
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0: Viel Wolken hat es draussen. Aus diesen Wolken kann es am Nachmittag mal gut schrecken oder ein paar Tröpfe geben. Wenn, wo, wie viel, das ist ein bisschen vage. Das können wir nicht ganz einschätzen. Aber die Chancen sind sicher da, dass es noch regnet. Heute. Temperatur aktuell 17 Grad in Biel, Bürarara 18 Grad, Arberg 17 Grad. Eventuell gibt es da noch so etwa 19 Grad durch den Tag. Dann morgen Dienstag, da kann es durch den ganzen Tag durch mal einen Regengutsch geben, also möglich am Vormittag, möglich am Nachmittag. Zwischendurch ist aber auch wieder trocken, eventuell gibt es auch Aufhellungen. Morgen 17 Grad.
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0: 4 ab 1, ich habe eine gute Nachricht. Es sieht alles gut aus im Kanal 3 Land. Keine Störungen auf der Straße oder im öffentlichen Verkehr. Ich wünsche euch eine gute und sichere Fahrt dort an, wo ihr aktuell anweht.
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0: Das ist genau 3 am Menti. Schön seid ihr hier. Es ist nie zu spät, nochmal von vorne anzufangen. Vielleicht ein bisschen poetisch, aber es stimmt eben auch. Auch wenn es um das Arbeiten geht.
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0: Es gibt mega viele junge Erwachsene, die sich mit 25, 28, 30 oder auch älter entscheiden, jetzt ist es soweit, jetzt mache ich eine Ausbildung. 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

0: ich euch weiterhin an dem 4. Mai 20 Minuten und er ist 2.
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0: Wer kennt es nicht? Man ist spitz dran, das riesen Gjofu säckelt auf einen Zug oder auf einen Bus und verwutscht ihn ganz knapp. Uff. Oder umgekehrt, der fährt er plötzlich nicht und man kommt dann zu spät auf den Bügel. So ist es Fahrgäste vom BTI-Bändli heute gegangen. Das ist diesen Morgen nämlich nicht die ganze Strecke gefahren. Die Vania Di Nicola aus der Kanal 3-Redaktion erzählt uns, wieso.
2: Die Bauarbeiten an den Gleisen vom BTI-Bändli, die das Wochenende hätten sollen, fertig sein, gehen noch einen Tag länger als gedacht. Geplant war, dass die Arbeiten zwischen Teufel und Latterigen heute Morgen um 5 Uhr fertig waren. Das hat aber nicht geklappt, sagt Trud Nieser, Mediensprecherin von der ARE Seeland Mobil.
3: Jetzt ist das leider in diesem Fall nicht gelungen, weil es so logistische Herausforderungen kam. Das hat man gestern festgestellt. Und darum hat man dann auch nicht mehr können, rechtzeitig oder noch früher auf der SBB-App die Verlängerung können eingeben. Die ist leider erst schnell heute Morgen für Pendlerinnen und Pendler ersichtlich gewesen.
2: Besonders verwirrt hat die Fahrgäste aber, dass der Online-Fahrplan nicht angepasst war und nichts von einem Unterbruch ist gestanden. Darum haben die Leute nicht gewusst, dass sie auf einen Ersatzbus umsteigen müssen.
3: Also bei uns geht das sehr schnell auf unserer Webseite, auf der eigenen. Gestern ist einfach, ja, hat einfach der Entscheid erst später können gefällt werden aufgrund von den logistischen Herausforderungen, die wir hatten. Es hat eigentlich nichts damit zu tun, dass das System nicht funktioniert.
2: Im Normalfall tun sie so Informationen nämlich früh genug aufschalten, sagt Trud Nieser weiter. Im Seeland sind aktuell keine weiteren Bauarbeiten geplant. Sollte es aber wieder zu Unterbrüchen kommen, versuchen sie das so einzuplanen, dass es möglichst wenig Einfluss auf die Leute hat.
3: Wir planen die Unterbrüche immer extra übers Wochenende, um möglichst Pendlerinnen und Pendler sehr wenig zu tangieren und halt nicht so viele Ersatzbusse müssen im Einsatz zu haben.
2: Die Arbeit an der Gleis zwischen Teufel und Latterigen sollte morgen um 5 Uhr fertig sein. Ab dann fährt das BTI-Bändli wieder normal.
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0: Die volle Ladung Frühlingshormon reinpackt in einen Kanal 3 Klassiker. Das hat Billy Ocean 1988. Get out of my dreams. Mit dem Song da hier, da spritzen sie nur so. Die Frühlingshormone, den spiele ich sehr gerne. In der nächsten halben Stunde hier auf Kanal 3. Zusammen mit dem da hier, Half of my heart von Michael Schulte und der Astis. Jetzt ist 2.
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0: Mit der Aline Studer.
2: Die Berner Fachhochschule schließt das letzte Jahr besser ab als erwartet. Aber immer noch im Minus, wie es im Geschäftsbericht heisst. Was das letzte Jahr sonst noch so hat gebracht für die BFH, weiss Vanya Di Nicola aus der Kanal 3 Redaktion.
3: Es haben ein bisschen mehr Leute an der Berner Fachhochschule studiert und es hat 4 neue Studiengänge gegeben letztes Jahr. Außerdem haben externe Partner die Forschungsprojekte an der BFH mit insgesamt 58,5 Millionen Franken unterstützt. Das ist so viel wie noch nie. Das Jahr 2025 hat die Berner Fachhochschule trotzdem mit einem Minus von 2,5 Millionen Franken abgeschlossen. Aber das ist um 10 Millionen Franken besser als das Jahr vorher und auch besser als budgetiert. Oder der Kanton Bern hat der BFH mehr Geld gegeben, das um das Loch in der Kasse auszugleichen, das es wegen der Lohnerhöhungen hat gegeben.
2: Die Berner Fachhochschule rechnet auch für die nächsten Jahre mit roten Zahlen. Sie überkäme immer noch zu wenig Geld von Bund und Kantonen, um alle Ausgaben zu decken, heisst sie in der Mitteilung. Wie sicher fühlen sich die Leute im Kanton Bern? Das will die Polizei herausfinden und macht wieder eine Umfrage in der Bevölkerung. In ihrer Mitteilung heisst, geht es nicht nur um das Sicherheitsgefühl im öffentlichen Raum, sondern auch im Internet. In den nächsten Wochen bekommen etwa 12'000 Leute eine Einladung, um die Online-Umfrage dazu auszufüllen. Die Ergebnisse der Umfrage sollen dann anfangs nächstes Jahr kommen. Mit den Ergebnissen will die Kantonspolizei Bern dann auch schauen, was es in Zukunft für neue Massnahmen braucht. Jemand klagt gegen die Graubündner Kantonalbank und gegen ihre Tochtergesellschaft BZ Bank. Der Kläger fordert einen Betrag im mittleren dreistelligen Millionenbereich, teilt die Bank mit. Für sie ist das viel Geld. Die Graubündner Kantonalbank hat die letzten Jahre jeweils um die 200 Millionen Franken Gewinn gemacht. Die Klage steht offenbar im Zusammenhang mit einer Kundenbeziehung und mit einer Anlage, die die BZ Bank verwaltet. Um was es in der Klage genau geht, ist nicht bekannt, nur dass der Kläger den Banken vorwirft, sie hätten ihre Pflichten verletzt. Die Banken streiten das ab.
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0: Der Regen, der ist noch nicht ganz so in die Gänge gekommen. Hoffentlich dir schon beim Arbeiten am ersten Wochentag, dem Montag. Der Regen, der kann noch ein bisschen warten, wenn es ihm recht ist. Wir müssen das Getröpfeln noch nicht zwingend haben. Aber wahrscheinlich kommt es heute noch. Es sieht auch danach aus, wenn man so ein bisschen das Wochenradar anschaut. Auch so im Feuerabend kann es dann schon sein, dass der ein oder andere Regengutsch gibt. Im Moment einfach viel Wolken, bis so um die 18 bis 19 Grad. Der zweite Morgen auch viel Wolken. Durch den Tag durch kann es schon am Morgen Vormittag regnen, am Nachmittag auch, aber es hat auch trockene Abschnitte. Aufhellungen sind auch möglich. Das morgen bis 17 Grad.
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0: 4 ab 2. Da sieht alles gut aus. Das heisst, es hat höchstens kleinere Stockungen oder Störungen. Aber nie mehr verliert ihr mehr als 10 Minuten, für die Tür zu kommen. Sieht also gut aus. Ich wünsche euch darum auch weiterhin gute und sichere Fahrt. Das Ziel.
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geht gar nicht. Genau drei ist es und sind wir ehrlich, Tauben, die nerven. Also ja, wenn man auf dem Bänkchen zu Mittag isst oder so, dann kommen sie so, geht weg, der Viecher. Oder wenn sie etwas aus der Luft hinten rauslassen, heim auf die Jacke, auch nicht so schön. Aber jetzt muss ich mal eine Lanze brechen für die Tauben. Tauben, die können richtig herzig sein. Vorhin gerade draussen habe ich so zwei Tauben gesehen und die haben so Taubentänze, sie sind lange näher gekommen, wenn sie sich patentochsermässig sagen. Und die haben sich so Köpfe umeinander geschlungen, haben das Essen geteilt. Richtig romantisch waren die Tauben. Also definitiv Tauben. Ich habe euch manchmal vielleicht ein bisschen Unrecht da. Und ich hoffe jetzt, dass ihr so einen taubentänzigen Nachmittag habt, wo alles geschmeidig läuft, so wie die Tauben hier voraus.

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Gange grüßt es am Menti. Wiener Schnitzel, Kaiserschmarrn, Sachertorte, das sind Gründe, für auf Österreich zu gehen. Nicht für sie, Veronika Fusaro mit dem Song hier «Alice». Sie hat anders vor, als Schnitzel zu essen. Weil sie ist schliesslich unsere Hoffnung für den Eurovision Song Contest 2026, der ESC zu Wien. Und dort wird sie natürlich vor allem Punkte, die 12 Punkte, ganz viel holen. Und am 16. Mai dann hoffentlich im Finale stehen. Am Samstag ist sie abgefahren mit dem Zug Richtung Wien. Und was sie dort alles muss machen, die hat einen riesen takteten Plan. Das erzählt sie uns in unserer Feierabendshow ab der 3 und auch, warum sie schon jetzt ein bisschen wehmütig ist. Schon vor dem ESC. Den Grund, den gehört ihr eben.

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0: Das ist der Mandy auf Kanal 3. Wir gehen gemütlich durch den Ami mit der Amy MacDonald. Mit ihrem Hit This is the Life und genauso gemütlicher Sound auch von Robbie Williams. Sein aktueller Hit Forbidden Road ist auch dabei in der nächsten halben Stunde. Jetzt ist 3.
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0: Mit der Florina Jufer.
2: Brustkrebs-Screening ab 45. Das fordern drei führende Fachgesellschaften in der Schweiz. Momentan bekommen Frauen zwischen 50 und 70 regelmässige Einladung für ein Brustscreening. Einmal in den Kantonen mit einem Vorsorgeprogramm. Der Kanton Bern gehört da auch dazu. Ein früherer Starthelfe, teure und belastende Behandlungen zu verringern. So könnten auch mehr Leute Brustkrebs überleben und ihre Lebensqualität könnte sich verbessern. Der Mann, der in Österreich Babynahrung vergiftet hat, sagt, er habe nichts damit zu tun. Das berichtet die deutsche Presseagentur. Die Polizei hat den 39-Jährigen am Samstag festgenommen. Er soll Rattengift in Babynahrung drin haben und der Hersteller Hip erpresst haben. Eines der vergifteten Gläser war in Österreich. Vier andere sind in Tschechien und in der Slowakei vorgekommen. Laut einem Bericht von österreichischen Kronenzeitung hat der Verdächtige früher bei Hip gearbeitet. Sein Anwalt bestätigt das. Es gilt die Unschuldsvermutung. Die italienischen Opfer vor Brandkatastrophe in Gran Montana müssen keine Schweizer Spitalkosten zahlen. Das hat der Bundespräsident Guy Parmelin an die italienische Premierministerin Giorgia Meloni gesagt. Das schreibt die italienische Nachrichtenagentur Adien Kronos. Das haben die beiden am Rand vom Europagipfel zu Armenien besprochen. Dazu haben sie abgemacht, dass die zuständigen Behörden der beiden Länder in Kontakt bleiben sollen. Der Guy Parmelin hat auf der Plattform X geschrieben, der, der die Versicherungen die Behandlungen nicht zahlt, zahle sie die Opferhilfe.
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0: 17 Grad ist im Moment. Bisher noch trocken. Der Schirm den würde ich heute Nami aber lieber immer dabei haben. Es kann gut sein, dass am einen oder anderen Ort noch nass wird. Montag geht es gleich weiter, mehrheitlich bewölkt. Am Vormittag oder spätestens am Nami müssen wir mit Regen rechnen. Könnte auch sein, dass es mal noch blitzt und donnert am Nami. Temperaturen ähnlich wie heute, maximal 17 Grad.
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0: Jetzt ist 3 ab 3, ihr kommt ohne Probleme vorwärts auf der Straße im Kanal 3 Land. Gute Fahrt.
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0: Mit Kanal 3 durch eine graue Mänti, die ein oder andere vielleicht gleich ein bisschen Müdigkeitsloch am Namen. Darum nochmal schnell 5 Minuten Pause machen, Kaffee holen und dann noch den Rest von dem Mänti-Angriff nehmen. Wir liefern den Sound dazu. Geht als nächstes hören wir Home Part 2 von Nico Santos über Andrea Stucki. Schönen Namen.
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0: Das ist Kanal 3 am Menti. Hoffen, ihr habt einen gebigen Name. Jetzt ist 20 ab 3. Luxusimmobilien, Riesenjacht und für die Hochzeit einfach schnell ganz Venedig mieten. Gesponnen. Wenn der Amazon-Gründer Jeff Bezos etwas will, dann kauft er es. Jetzt will er auch in die Modenwelt einsteigen und dazugehören. Sandro Meli aus dem Kanal 3 Team.
1: Der Jeff Bezos, der ist heute Abend eben als Hauptsponsor bei Met Gala in New York. Das wird aber von vielen Seiten recht kritisiert, weil Stil können wir sich nicht einfach kaufen, Stil haben wir. An der Met Gala wird nur die absolute Elite von Hollywood, wie zum Beispiel Kim Kardashian, Rihanna oder Zendaya, eingeladen. Dass sich der Jeff Bezos jetzt da quasi mit Geld reinkauft, das findet man in New York nicht so elegant.
0: Abgesehen von Gästenlisten geben er Met Gala normalerweise vor allem Kleider zu reden. Je ausgefalliger und auch je teurer, desto besser. Was erwartet man dieses Jahr für Lux?
1: Der Dresscode dieses Jahr: Mode ist Kunst. Das lässt relativ viel offen und recht offen dürfte auch die Stars sein, weil aktuell im Trend ist der Nacktlook. Expertinnen und Experten erwarten darum, dass viele Stars in diesem Nacktlook an die Met Gala kommen. Also, dass sie sich quasi wie eine Kunststatue oder so eine Skulptur anlegen. Und zum Beispiel vor David-Statue in Florenz wissen wir ja, so Statuen sind meistens für die Liebrot.
0: Die Met Gala heute Abend in New York. Spätestens morgen sind unsere Social Media Plattformen auch voll von den Stars und Sternchen und von ihren crazy Outfits. 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

0: Mit Kanal 3, Türmen Dynami. Schön, seid ihr mit dabei. In 18 Minuten ist 4 Uhr. Tanja Rupp aus dem Kanal 3 Team. Wir schauen schon mal heute auf morgen Morgen führen.
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0: Ihr hört Kanal 3, der Mandy, den habt ihr schon gleich geschafft. Für den Endspurt nochmal einen richtigen Power-Song. Whatever it takes von den Imagine Dragons hören wir. Und noch vor dran einen aktuellen. Loser von Sophie and the Giants. Gehört ihr beides in den nächsten 20 Minuten. Jetzt ist 4 Uhr.
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0: Mit der Florina Jufer.
2: Im Kanton Solothurn können Leute mit einer geistigen Behinderung vielleicht schon gleich wählen, abstimmen und politische Ämter antreten. Der Regierungsrat hat zu diesem Thema einen Vorschlag ausgeschafft. Die Nicola aus der Redaktion hat die Einzelheiten.
3: Momentan dürfen Personen mit einer geistigen Behinderung nicht abstimmen oder wählen. Das betrifft die Leute, die als urteilsunfähig gelten und einen Beistand oder Vormund haben. Jetzt hat der Solothurner Regierungsrat einen Vorschlag ausgeschafft, der das ändern soll. Bis Ende April konnten alle Parteien sagen, was sie davon halten. Bis auf die Solothurner SVP waren alle dafür. Die UNO-Behindertenrechtskonvention verlangt, dass auch Menschen mit Behinderung politische Rechte haben. Das sehen die meisten Solothurner Parteien auch so. Die SVP hingegen ist der Meinung, dass jemand mit einer schweren geistigen Behinderung das alles nicht einschätzen kann.
2: Jetzt schaut die Solothurner Regierung die Antworten der Parteien nochmal an. Dann stimmt jetzt das Kantonsparlament und schließlich noch das Volk darüber ab. Der Basler, der wegen Mord vor Gericht steht, sagt, er habe seine Frau aus Versehen in einem Abwehrchaos getötet. Er steht heute vor dem Baselbieter Strafgericht. Die Staatsanwaltschaft wirft ihm vor, er soll vor 2 Jahren seine Frau erwürgt und dann verstückelt haben. Heute hat er erzählt, seine Frau habe ihn mit einem Messer angegriffen. Da habe er zugepackt und plötzlich ihren Tod festgestellt. Dann hat sich die Panik breit gemacht und er hat probiert, die Spuren möglichst zu verwischen. Zwei Handelsschiffe konnten die Strasse von Hormuz passieren. Das schreibt das US-Regionalkommando CENTCOM auf der Plattform X. Das US-Militär hat die Schiffe begleitet. Sie können jetzt sicher weiterfahren. Das ist der erste Schritt vom sogenannten Projekt Freiheit. Sicher überprüfen kann man das nicht. Die Initiative Projekt Freiheit soll die wichtigen Meerengen wieder frei machen. Das soll vor allem dem Ölhandel helfen. Das hat der US-Präsident Donald Trump gestern angekündigt.
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0: Aktuelle Temperaturen 17 Grad Bio, 17 Grad Lies und 18 Grad ist Schöpfen. Es ist bewölkt und an einigen Orten regnet es mittlerweile. Morgen nicht viel anders als heute, den ganzen Tag bewölkt und am Morgen die Chance da, dass jemand mal nass wird. Im Nami sogar ein Gewitter möglich. Temperaturen morgen wieder um die 17 Grad.
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0: 3 ab 4 Uhr habe ich eine Meldung von Strasse auf der Autobahn A1 Bern Richtung Zürich. Da stockt es zwischen Kriegstetten und Lauterbach wegen einem Pannenfahrzeug. Habt Sorge und kommt sicher ans Ziel.
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0: Der erste Arbeitstag der Woche der ist schon gleich wieder geschafft. Ich hoffe, ihr habt einen guten Tag beim Arbeiten. Wir begleiten euch richtig Feierabend mit viel Power for Ray. Wir hören ihren aktuellen Hit «Where is my husband?» am Mikrofon. Andrea Stucki, ich wünsche euch einen guten Endspurt.
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0: Das ist Kanal 3. Wir gehen zusammen richtig viel ab. Jetzt ist 10 ab 4. Ja, wir wollen Sommer und Sonne, aber etwas Gutes hat der Regen eben auch. Einmal für die Allergiker und Allergikerinnen unter euch. Die versteht mich. Endlich wisst ihr mal den ganzen Blütenstaub machen.
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0: Heute bewölkt und jetzt auch ein bisschen am Nisseln. Ist aber recht warm, 17 Grad im Moment. Wie sieht die Prognose für morgen aus? Sarina Leuthold vom Meteotest.
2: Ja, das ist eigentlich ähnlich wie heute. Es ist grundsätzlich wechselnd bewölkt. Zwischendurch kann es vielleicht noch ein bisschen auflockern. Vielleicht längt es dann dort noch für ein paar Sonnenstrahlen. Aber die Woche sind sicher das dominierende Element. Und ja, bereits am Vormittag kann es der eine oder andere gut Regen geben. Häufiger muss man wieder am Nachmittag damit rechnen. Und auch hier sind dann wieder Blitz und Donner nicht ausgeschlossen. Die Temperaturen gehen leicht zurück. Die Höchstwerte sind so um die 16 bis 17 Grad. Und der Südwestwind blaset meistens schwach, kann aber eben in Regen- bzw. in Gewitter nicht. Zum Teil ein bisschen auffrischen.
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0: Dürrementi, schön, seid ihr mit dabei. Jetzt ist 17 Minuten ab 4. Unsere Schweizer Hoffnung ist zu Wien angekommen. Veronica Fusaro singt dieses Jahr für die Schweiz am Eurovision Song Contest. Die Vorfreude die ist definitiv um.
1: Als ich das immer noch mal geübt habe und geübt habe, ist so der Moment, habe ich sogar manchmal so ein bisschen Hühnerhaut bekommen, so beim Gedanken, dass ich das auf der grossen Bühne machen darf und diesen Song auf der grossen Bühne. Und es wird immer realer.
0: Real, das ist es definitiv spätestens heute geworden. Heute ist nämlich die erste Probe zu Wien auf der grossen Bühne. 10 Tage hat sie noch zum Vorbereiten. Ihr Auftritt im Halbfinale ist dann am Donnerstag in einer Woche. Kanal 3.

0: Das ist Kanal 3 am Montag. Frossen heute nicht wirklich so sommerlich gewesen, den ganzen Tag. Haltet uns nicht davon ab, hier in Sommerstimmung zu machen. Der Alvaro Soler mit seinem Hit El Mismo Sol ist parat. Und dazu aktueller Hit von Ed Sheeran. Camera, hören wir in der nächsten Viertelstunde. Jetzt ist 16:30. Die
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0: Mit der Florina Juffer.
2: Badi Arberg tut später auf als eigentlich geplant. Ende Monat sollte Badi eigentlich in die Saison starten, nachdem sie die Gemeinde sanieren lassen. Es gibt aber Verzögerungen, unter anderem, weil das Wetter nicht mitmacht. Im Winter war es zu nass, sodass sie nicht bauen konnten, wie der Gemeinde.

0: auftun, wenn niemand dazwischen kommt. Der Mann, der zu Österreich soll Bebennahrung vergiftet hat, sagt, er habe nichts damit zu tun. Das berichtet die deutsche Presseagentur. Die Polizei hat den 39-Jährigen am Samstag festgenommen. Er soll Rattengift in Bebennahrung getan und er den Hersteller HIP erpresst haben. Eines der vergifteten Gläser war zu Österreich. Vier andere sind in Tschechien und in der Slowakei vorgekommen. Laut einem Bericht von der österreichischen Kronenzeitung hat der Verdächtige früher bei HIP gearbeitet. Sein Anwalt bestätigt das. Es gilt Unschuldsvermutung. Die italienischen Opfer von Brandkatastrophen in Gran Montana müssen keine Schweizer Spitalkosten zahlen. Das hat der Bundesrat Guy Parmelin an die italienische Premierministerin Giorgia Meloni gesagt. Das schreibt die italienische Nachrichtenagentur Adien Kronos. Das haben die beiden am Rand des Europagipfels Armenien besprochen. Dazu haben sie abgemacht, dass die Behörden der beiden Länder in Kontakt sollen bleiben. Der Guy Parmelin hat auf der Plattform X geschrieben, der, der die Versicherungen die Behandlungen nicht zahlt, zahle sie die Opferhilfe.
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2: Im Moment ist es Bio und Studen 17 Grad. 18 Grad ist es heute bei Büren. Es kann im Verlauf des Abends immer mal wieder einen Regengutsch geben. Morgen geht gleich, den ganzen Tag bewölkt und den Schirm am besten den ganzen Tag dabei haben. Am Nami kann es sein, dass es auch mal blitzt und donnert. Temperaturen morgen gleich wie heute, um die 17 Grad.
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2: 3,5 Uhr, 1. Vierabendstocker zu Biel. Auf der Ländistrasse stehen vor Seeforstadt Richtung Brückmoos. Da geht es etwa eine Viertelstunde länger. Sonst verliert ihr aktuell noch nie mehr als 10 Minuten. Gute Fahrt und passt auf.
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0: Das ist Kanal 3 am Menti. Wir begleiten euch richtig Feierabend. Jetzt war es 20 vor 5 Uhr. Die Vorwürfe sind massiv. Körperverletzung, Vergewaltigung, Missbrauch. Das soll der deutsche DJ Avayon seine Ex-Freundin angetan haben. Das hat sie erst letzte in einem Video gepostet, das viral ist gegangen. Wir haben auch darüber berichtet. Konsequenz, unter anderem das Open Air Gampu hat diesen Auftritt vom Avayon abgesagt. Heute hat er jetzt ein Video veröffentlicht, wo er seine Sicht zeigt. Sandro Meli aus dem Kanal 3 Team.
1: Auf Instagram sieht man den Avayon in einem schwarzen Hoodie vor einer grauen Wand. Sieht recht ducht aus. Der Avayon sagt, ihm sei es schwer gefallen, das Video aufzuzeichnen und die Vorwürfe haben ihn getroffen.
2: Diese extreme Vorverurteilung im Netz mit Morddrohungen und ja, Morddrohungen nicht nur mir, sondern auch meiner Familie gegenüber hat dazu geführt, dass es natürlich auch psychisch gerade schwer ist, sich hier hinzusetzen und jetzt hier meinen Teil der Geschichte so klar wie möglich rüberzubringen.
1: Vergewaltigung, er soll sie geschlagen haben, Körperverletzung, Missbrauch, das sind Vorwürfe an ihn, das weist er zurück.
2: Diese Dinge stimmen nicht. Und ich habe alle juristischen Wege eingeleitet, um das aufzuklären und zu untersuchen. Und auch für diese.
0: Der Fall, der muss jetzt auch juristisch geklärt werden.

0: Ihr hört Kanal 3, schön gehört mit uns Richtung Feierabend. Jetzt ist 10 vor 5 Uhr.
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0: Im Kanton Solothurn können rund 200 Leute nicht abstimmen, obwohl sie 18 und Schweizerinnen und Schweizer sind. Das liegt daran, dass sie eine schwere geistige Behinderung haben. Gleich sollen sie aber auch mitbestimmen können. Dazu hat der Regierungsrat einen Vorschlag ausgeschafft. Bis Ende April konnten die Parteien sagen, wie sie den finden. Florina Juffer aus der Kanal 3 Redaktion.
2: Abgesehen von der SVP finden es alle Parteien eine gute Sache. Das zeigt der Blick in die Vernehmlassungsantworten, wie das Radio SRF berichtet. Die meisten Parteien argumentieren mit der UNO-Behindertenrechtskonvention. Die verlangt, dass auch Menschen mit Behinderung politische Rechte haben. Das gehört ja dazu, wenn man sie in die Gesellschaft integrieren will. Ein paar Leute haben aber auch etwas Angst, dass der Beistand plötzlich alle Zettel ausfüllt von den Leuten, die er betreut.
0: Und wieso ist die SVP dagegen?
2: Die Partei glaubt, jemand mit einer schweren geistigen Behinderung könnte die Bedeutung von einer Abstimmung nicht verstehen. Dazu finden sie die Vorstellung absurd, dass so eine Person in ein politisches Amt gewählt werden könnte. Jetzt befasst sich der Solothurner Regierungsrat wieder mit dem Thema. Der schaut Vernehmlassungsantworten an und tut möglicherweise noch Sachen anpassen. Ob Menschen mit schweren geistigen Behinderungen im Kanton Solothurn dürfen abstimmen oder nicht, entscheidet noch das Parlament und das Volk. Das geht aber noch ein paar Jahre.
0: Wann würde denn das betreffen?
2: Es geht um Personen mit einer starken geistigen Behinderung, die selber handlungsunfähig sind und darum einen Beistand haben. Früher hat man dem Entmündigung gesagt. Im Kanton Solothurn sind das knapp 200 Personen.
0: Wie sieht das im Kanton Bern und sonst in Schweiz aus?
2: Auf Bundesebene dürfen Leute mit schweren geistigen Behinderungen nicht abstimmen. National- und Ständerat haben aber letztes Jahr beschlossen, dass sich das ändern soll. Über das stimmt jetzt das Volk auch noch ab. Wenn das so weit ist, weiss man aber noch nicht. Auch im Kanton Bern dürfen die Leute noch nicht abstimmen. Man will das aber auch ändern. Der Regierungsrat will aber auf einmal noch abwarten, wie es auf nationaler Ebene weitergeht.
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0: Das ist Kanal 3 und ich würde sagen, ab in Feierabend mit Linkin Park. Ihr Hit «What I've Done» ist in den Startlöchern und noch vor dran. «Undressed», aktueller Hit vom Sommer, begleitet mich ebenfalls in den Montagabend rein. Jetzt ist 5 Uhr.
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0: Mit der Florina Jufer.
2: Im Kanton Solothurn können Leute mit einer schweren geistigen Behinderung vielleicht schon gleich wählen, abstimmen und politische Ämter antreten. Der Regierungsrat hat zu diesem Thema einen Vorschlag ausgeschafft. Joanne Di Nicola aus der Redaktion hat die Einzelheiten.
3: Momentan dürfen Personen mit einer geistigen Behinderung nicht abstimmen oder wählen. Das betrifft die Leute, die als urteilsunfähig gelten und einen Beistand oder Vormund haben. Jetzt hat der Solothurner Regierungsrat einen Vorschlag ausgeschafft, der das ändern soll. Bis Ende April konnten alle Parteien sagen, was sie davon halten. Bis auf die Solothurner SVP waren alle dafür. Die UNO-Behindertenrechtskonvention verlangt, dass auch Menschen mit Behinderung politische Rechte haben. Das sehen die meisten Solothurner Parteien auch so. Die SVP hingegen ist der Meinung, dass jemand mit einer schweren geistigen Behinderung das alles nicht einschätzen kann.
2: Jetzt schaut die Solothurner Regierung die Antworten der Parteien noch mal an. Dann stimmen das Kantonsparlament und schließlich noch das Volk darüber ab. Der Basler, der wegen Mord vor Gericht steht, sagt, er habe seine Frau aus Versehen in einem Abwehrchaos getötet. Er steht heute vor dem Baselbieter Strafgericht. Die Staatsanwaltschaft wirft ihm vor, er soll vor 2 Jahren seine Frau erwürgt und dann verstückelt haben. Heute hat er erzählt, seine Frau habe ihn mit einem Messer angegriffen. Da habe er zugepackt und plötzlich ihren Tod festgestellt. Dann hat sich die Panik breit gemacht und er hat probiert, Spuren möglichst zu verwischen. Zwei Handelsschiffe konnten die Strasse von Hormuz passieren. Das schreibt das US-Regionalkommando CENTCOM auf der Plattform X. Das US-Militär hat die Schiffe begleitet. Sie können jetzt sicher weiterfahren. Das sei der erste Schritt vom sogenannten Projekt Freiheit. Sicher überprüfen kann man das nicht. Die Initiative Projekt Freiheit soll die wichtigen Meerengen wieder frei machen. Das soll vor allem am Ölhandel helfen. Das hat der US-Präsident Donald Trump gestern angekündigt.
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0: Aktuelle Temperaturen 16 Grad zu Bio zu Brüttelen und 18 Grad zu Bio zu Wiel. Im Moment dann nisselt es vielen Orten, so geht es auch noch den ganzen Abend weiter. Am Morgen wird es voraussichtlich nass, eventuell schon am Vormittag, sicher aber dann im Verlauf des Nami. Dazu könnte es sogar ein kleines Gewitter geben. Temperaturen morgen maximal 17 Grad.
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0: 3 ab 5 Uhr braucht Geduld zu Bio auf der Lentistrasse vor Seeforstadt Richtung Brückmoos. Da geht es bis zu 20 Minuten länger im Moment. Sonst verliert ihr aktuell noch nie mehr als 10 Minuten. Kommen gut an ins Ziel.
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0: Jedes Jahr das Gleiche. Und gleich sind wir jedes Jahr wieder ein bisschen aufgeregt wegen dem Eurovision Song Contest. Donnerstag in der Woche geht's los. Da steht die Veronika Fusaro im Halbfinale für die Schweiz auf der Bühne. Sie ist jetzt schon dort, zu Wien, am Vorbereiten. Wie ihr das Programm aussieht und wie sie dem Halbfinale entgegenschaut, das erzählt sie uns in 10 Minuten hier auf Kanal 3.
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0: Ihr hört Kanal 3, wir begleiten euch durch den Montag Feierabend. Jetzt ist 11 Minuten nach der 5. Gleich geht's los mit dem Eurovision Song Contest. Und für die Schweiz am Start tuner Veronika Fusaro. Am Wochenende ist sie zu Wien angekommen, wo sie sich jetzt auf ihren Auftritt vorbereitet. Und da ist sie fein ein bisschen beschäftigt dort.
1: Mit Interviews, mit Proben, mit Interviews, Termine, kleine Auftritte.
0: Noch nicht mal richtig losgegangen und Veronika Fusaro denkt schon weit vorne an das Ende.
1: Ein bisschen wehmütig bin ich schon, dass jetzt alles durch ist. Es ist so schnell gegangen, von Januar bis im Mai. Ich genieße aber gleich den Moment mega fest. Ich wollte mich mega fest auf den Moment, auf die Gegenwart konzentrieren und das einfach aufsuchen. Und egal wie es ausgeht, ich kann nicht verlieren. Es ist so oder so gewinnend für mich.
0: Donnerstag der Woche, am 14. ist ihr Auftritt im Halbfinale am ESC. Egal wie es ausgeht, für sie ist es ein Gewinn. Wir hoffen aber natürlich gleich, dass es da ein paar oder lieber sehr, sehr, sehr viele Punkte gibt auf das Schweizer Konto.

0: Mit Kanal 3, durch den Feierabend. Schön, seid ihr mit dabei. Jetzt ist 18.05 Uhr. Und wenn es heute nicht so toll aussieht für aussen, der Sommer, der kommt gegen näher. Und was da auch dazugehört, ist ihr Body schwadern.
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0: Die Badis in der Region tun in nächster Zeit nach und nach auf. Eigentlich auch die Zarberg, die die Gemeinde sanieren lassen. Dort gibt es jetzt aber Verzögerungen. Darum habe ich vorher aus der Kanal 3-Redaktion berichtet.
2: Ende Mai hätte die Badi Zarberg eigentlich auftun. Das geht jetzt aber ins Wasser. Durch den Winterdürre hat es Verzögerungen gegeben, weil es nicht schön Wetter war. Und jetzt haben Leute noch die Schweissgeräte vor der Baustelle geklaut, wie der zuständige Gemeinderat Patrick Zisset gegenüber aschur.ch sagt.
3: So unglaublich, wie es tönt, aber so traurig ist es tatsächlich, dass sie die grösseren Schweissgeräte auf der Baustelle ihre Nachtaktion abhanden kommen. Und eben, das sind auch Schweissgeräte, die man nicht einfach im Aufkopf oder in der Landung neu einkaufen.
2: Es sind nämlich Spezialgeräte, die man nicht einfach bei einem Detailhändler bekommt. Bis die neuen da sind, geht es jetzt ein Kerli. Und die Schweissgeräte braucht es, dass man das neue Edelstahlbecken zusammentun kann. Auf eine Art war der Patrick Zisset schon überrascht, gewesen, dass die Leute die Geräte klauen. Aber?
3: Ich sage mal, es ist nicht das erste Mal, wo für eine Baustelle Sachen entwendet wurden oder kaputt gemacht wurden. Das gibt es leider halt immer wieder.
2: Also muss man auch ein bisschen mit Serien rechnen. Laut Patrick Zisset soll der Berger Badi am 12. Juni voraussichtlich auftun, wenn nicht mehr dazwischen kommt. Ob sie dafür länger offen hat im Herbst, kann er aber noch nicht sagen.
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0: Das ist Kanal 3. Wir begleiten euch durch den Menti Feierabend mit dem Kanal 3 Klassiker. Enjoy the Silence. Und für die Abwechslung einen neuen Hit dazu. I Just Might von Bruno Mars. Hören wir direkt nach den News. Jetzt ist 17:30. Die
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0: Mit der Florina Jufer.
2: Badi Arberg tut später auf als eigentlich geplant. Ende Monat sollte Badi eigentlich in die Saison starten, nachdem sie die Gemeinde sanieren lassen. Es gibt aber Verzögerungen, unter anderem weil das Wetter nicht mitmacht. Im Winter war es zu nass gewesen, so dass sie nicht bauen konnten, wie der Gemeinderat Patrizis gegenüber aschur.ch sagt. Das ist aber nicht alles.

0: Brustscreening, einmal in diesen Kantonen mit einem Vorsorgeprogramm. Der Kanton Bern gehört da auch dazu. Ein früherer Start helfe, teure und belastende Behandlungen zu verringern. So können auch mehr Leute Brustkrebs überleben und ihre Lebensqualität könnte sich verbessern. Die italienischen Opfer von Brandkatastrophe in Gran Montana müssen keine Schweizer Spitalkosten zahlen. Das hat der Bundespräsident Guy Parmelin an die italienische Premierministerin Giorgia Meloni gesagt. Das schreibt die italienische Nachrichtenagentur Adien Kronos. Das haben die beiden am Rand des Europagipfels zu Armenien besprochen. Dazu haben sie abgemacht, dass die Behörden der beiden Länder in Kontakt bleiben sollen. Der Guy Parmelin hat auf der Plattform X geschrieben, dort, wo die Versicherung die Behandlungen nicht zahlt, zahle sie die Opferhilfe.
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2: Gruselig von aussen. Es kann den ganzen Abend immer mal wieder regnen. Die Temperatur im Moment 16 Grad. Morgen geht ähnlich. Um die 17 Grad gibt es. Morgen bewölkt und dann müssen wir den ganzen Tag darauf gefasst sein, dass es mal einen Regengutsch gibt. Am Nami dann vielleicht sogar begleitet von Blitz und Donner.
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2: 3:30 Uhr, es braucht immer noch Geduld zu Bio. Es stockt auf der Lentistrasse vor Seevorstadt Richtung Brückmoos. Da habt ihr etwa 20 Minuten länger. Und auch vor Seevorstadt Richtung Altstadt verliert ihr etwa 10 Minuten. Und dann noch eine Meldung vor Autobahn auf der A1 Bern Richtung Zürich. Da stockt es zwischen Wanger, Aare und Herkingen auf mehreren Abschnitten, weil es viel Verkehr hat. Auch da verliert ihr etwa 10 Minuten. Habt Sorge, viel Geduld und gute Fahrt.
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0: Das ist Kanal 3 am Montag. Wir begleiten euch durch den Feierabend. Jetzt ist 20 vor 6.
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0: Nieselregen und 16 Grad. So sieht es im Moment aus. Sarina Leuthold vom Meteotest. Wie wird das Wetter morgen?
2: Ja, das ist eigentlich ähnlich wie heute. Es ist grundsätzlich wechselnd bewölkt. Zwischendurch kann es vielleicht noch etwas auflockern. Vielleicht längt es dann dort noch für ein paar Sonnenstrahlen. Aber die Woche sind sicher das dominierende Element. Und ja, bereits am Vormittag kann es der einen oder anderen Gutschregen geben. Häufiger muss man wieder am Nachmittag damit rechnen. Und auch hier sind dann wieder Blitz und Donner nicht ausgeschlossen. Die Temperaturen gehen leicht zurück. Die Höchstwerte sind so um die 16 bis 17 Grad. Und der Südwestwind blaset meistens schwach, kann aber eben in Regen bzw. in Gewitter zum Teil ein bisschen auffrischen.
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0: Das ist Kanal 3. Wünschen euch einen schönen Abend. Jetzt ist es 10 vor 6. Menti, schon fast wieder durch. Schauen wir auf morgen Morgen. Tanja Rupp aus dem Kanal 3 Wecker Team.
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0: Die hört gar nicht rein. Und jetzt ist eine von der ganz grossen Stimmen parat für mich. Adele, wir hören ihren Hit Set Fire to the Rain. Und dazu der Nico Santos. Mit seinem aktuellen Hit All Time High gibt es beides in den nächsten 20 Minuten. Jetzt ist 6 Uhr.
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0: Mit der Florina Jufer.
2: Im Kanton Solothurn können Leute mit einer schweren geistigen Behinderung vielleicht schon gleich wählen, abstimmen und politische Ämter antreten. Der Regierungsrat hat zu diesem Thema einen Vorschlag ausgeschafft. Dwania Di Nicola aus der Redaktion hat die Einzelheiten.
3: Momentan dürfen Personen mit einer geistigen Behinderung nicht abstimmen oder wählen. Das betrifft die Leute, die als urteilsunfähig gelten und einen Beistand oder Vormund haben. Jetzt hat der Solothurner Regierungsrat einen Vorschlag ausgeschafft, der das ändern soll. Bis Ende April haben alle Parteien können sagen, was sie davon halten, bis auf die Solothurner SVP sind alle dafür gewesen. Die UNO-Behindertenrechtskonvention verlangt, dass auch Menschen mit Behinderung politische Rechte haben. Das sehen die meisten Solothurner Parteien auch so. Die SVP hingegen ist der Meinung, dass jemand mit einer schweren geistigen Behinderung das alles nicht einschätzen kann.
2: Jetzt schaut die Solothurner Regierung die Antworten der Parteien nochmal an. Dann stimmt das Kantonsparlament und schließlich noch das Volk darüber ab. Der Basler, der wegen Mord vor Gericht steht, sagt, er habe seine Frau aus Versehen in einem Abwehrchaos getötet. Er steht heute vor einem Baselbieter Strafgericht. Die Staatsanwaltschaft wirft ihm vor, er soll vor 2 Jahren seine Frau erwürgt und dann verstückelt haben. Heute hat er erzählt, seine Frau habe ihn mit einem Messer angegriffen. Da habe er zugepackt und plötzlich ihren Tod festgestellt. Dann hat sich die Panik breit gemacht und er hat probiert, die Spuren möglichst zu verwischen. 2 Handelsschiffe konnten die Strasse von Hormuz passieren. Das schreibt das US-Regionalkommando CENTCOM auf der Plattform X. Das US-Militär hat die Schiffe begleitet, sie können jetzt sicher weiterfahren. Das ist der erste Schritt vom sogenannten Projekt Freiheit. Sicher überprüfen kann man das nicht. Die Initiative Projekt Freiheit soll die wichtigen Meerengen wieder freimachen. Das soll vor allem am Ölhandel helfen. Das hat der US-Präsident Donald Trump gestern angekündigt.
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0: Heute der ganze Abend regnerisch. Kann sein, dass es auch mal eine Pause gibt, aber im Großen und Ganzen bleibt es nass. 15 Grad ist es im Moment. Morgen ähnlich. Höchsttemperatur 17 Grad. Am Morgen bewölkt, aber auch noch trocken. Und im Verlauf vom Vormittag oder spätestens am Nami kommen auch die ersten Regentröpfe.
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0: 3 Minuten nach der 6. Immer noch ein Buff zu Bio. Es staut auf der Lentistrasse vor Seevorstadt Richtung Brückmoos. Da geht es bis zu 20 Minuten länger. Und auch vor Seevorstadt Richtung Altstadt stockt. Da müsst ihr etwa 10 Minuten mehr rechnen. Gute Fahrt und kommt sicher an euer Ziel.
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0: Es fängt nie, wenn es so schön war und dann wieder der Regen kommt. Aber ich glaube, die Natur tut es richtig gut, wieder mal ein bisschen Wasser zu bekommen. Und ein weiterer Vorteil, dann wird das Auto mal wieder von diesem grusigen Blütenstaub befreit. Am Mikrofon Andrea Stucki, geniesst euren Feierabend trotz Regen.
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0: Schön, seid ihr dabei hier auf Kanal 3. An dem Montagabend, 10 auf 6 haben wir.
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0: Im Kanton Solothurn können rund 200 Leute nicht abstimmen, obwohl sie 18 und Schweizerinnen und Schweizer sind. Das liegt daran, dass sie eine schwere geistige Behinderung haben. Gleich sollen sie aber auch mitbestimmen können. Dazu hat der Regierungsrat einen Vorschlag ausgeschafft. Bis Ende April konnten die Parteien sagen, wie sie den finden. Was sagen Sie, Florina Jufer aus der Kanal 3 Redaktion?
2: Abgesehen von der SVP finden es alle Parteien eine gute Sache. Das zeigt der Blick in die Vernehmlassungsantworten, wie das Radio SRF berichtet. Die meisten Parteien argumentieren mit der UNO-Behindertenrechtskonvention. Die verlangt, dass auch Menschen mit Behinderung politische Rechte haben. Das gehört ja dazu, wenn man sie in die Gesellschaft integrieren will. Ein paar Leute haben aber auch ein bisschen Angst, dass der Beistand plötzlich alle Zettel ausfüllt von den Leuten, die er betreut.
0: Und wieso ist die SVP dagegen?
2: Die Partei glaubt, jemand mit einer schweren geistigen Behinderung könnte die Bedeutung einer Abstimmung nicht verstehen. Dazu finden sie die Vorstellung absurd, dass so eine Person in ein politisches Amt gewählt werden könnte. Jetzt befasst sich der Solothurner Regierungsrat wieder mit dem Thema. Der schaut Vernehmlassungsantworten an und tut möglicherweise noch Sachen anpassen. Ob Menschen mit schweren geistigen Behinderungen im Kanton Solothurn dürfen abstimmen oder nicht, entscheidet noch das Parlament und das Volk. Das geht aber noch ein paar Jahre.
0: Wen würde das betreffen?
2: Es geht um Personen mit einer starken geistigen Behinderung, die selber handlungsunfähig sind und darum einen Beistand haben. Früher hat man dem Entmündigung gesagt. Im Kanton Solothurn sind es knapp 200 Personen.
0: Wie sieht es im Kanton Bern und sonst in der Schweiz aus?
2: Auf Bundesebene dürfen Leute mit schweren geistigen Behinderungen nicht abstimmen. National- und Ständerat haben aber letztes Jahr beschlossen, dass sich das ändern soll. Über das stimmt das Volk auch noch ab. Wenn das so weit ist, weiss man aber noch nicht. Auch im Kanton Bern dürfen die Leute noch nicht abstimmen. Man will das aber auch ändern. Der Regierungsrat will aber auf einmal noch abwarten, wie es auf nationaler Ebene weitergeht.
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0: Mit Kanal 3, durch den Mänti, vier Abend, 19 ab 6, schönen Abend zusammen. Schon seit Jahren im KV am Arbeiten, aber eine Ausbildung hat man nie gemacht. Ist definitiv nicht zu spät.
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0: Im Erwachsenenalter noch eine Ausbildung nachholen, klingt mühsam, anstrengend und unmöglich. Manchmal ist es aber einfacher, als man denkt. Es gibt verschiedene Möglichkeiten. Barbara Stalder, Regionalleiterin vom Berufsinformationszentrum BITS Biel Seeland.
2: Wenn man schon lange auf einem Beruf arbeitet, aber nie einen Abschluss gemacht hat, kann man eigentlich auch direkt das Qualifikationsverfahren, also die Abschlussprüfung. Man muss sich einfach noch Theorie holen. Das ist aber sehr, sehr kostengünstig. Vielleicht muss man es ein bisschen reduzieren, damit man sich die Theorie holen kann. Aber man kann daneben normal weiterarbeiten. Und das ist eigentlich einer der häufigeren Wege.
0: Je nach Beruf muss man nicht mal mehr eine Prüfung machen.
2: Für diesen Beruf kann man validieren. Da tut man so ein Dossier zusammenstellen, wo man drinnen beschreibt, was man alles für Kompetenzen schon hat. Und wenn das vollständig ist, hat man dann den Lehrabschluss anhand von diesem Dossier. Und das kostet eigentlich sehr wenig.
0: Ausser man will wirklich etwas ganz Neues lernen.
2: Wenn man eine Lehre machen muss, dann sieht es ein bisschen anders aus. Von einem Lehrlingslohn kann man im besten Willen nie mehr leben. Häufig kann man es verkürzt machen, wenn man schon Sachen mitbringt. Sonst muss man schauen, gibt es Stipendien, gibt es ein Projekt «Zweite Chance auf erste Ausbildung», das hilft mitfinanzieren. Kann man bei den Eltern einen Erbvorschuss beantragen? Also das muss man dann einfach individuell anschauen.
0: Wir merken, es gibt Möglichkeiten, wenn man entweder eine Erstausbildung nachholen will oder noch eine zweite machen möchte. Im BITS Bioseeland kann man sich zu all dem beraten.
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0: 3 am Montag. Wir begleiten euch durch den Feierabend. Die einen die nehmen es heute Abend gemütlich, machen nicht mehr allzu viel. Passend für euch der aktuelle Hit von Taylor Swift. Opa Light, gemütlicher Feierabend-Sound. Und für die, die noch mal ein bisschen Energie brauchen für das Training oder weil sie vielleicht sogar noch am Arbeiten sind. Avicii mit seinem Hit Hey Brother. Hören wir gleich nach den News. Jetzt ist 6:30.
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0: Mit der Florina Jufer.
2: Badi Arberg tut später auf als eigentlich geplant. Ende Monat sollte Badi eigentlich in die Saison starten, nachdem sie die Gemeinde sanieren lassen. Es gibt aber Verzögerungen, unter anderem weil das Wetter nicht mitmacht. Im Winter war es zu nass, so dass sie nicht bauen konnten, wie der Gemeinderat Patrick Sisset gegenüber aschur.ch sagt. Das ist aber nicht alles.
3: Und jetzt ist einfach am Schluss, aber sind noch weitere, ich sage jetzt mal, Ereignisse dazugekommen. Eben einerseits Schweissgeräte, die gestohlen sind worden, andererseits nachher Leute, die krank waren oder frisch ausgefallen sind.
2: Obwohl die Leute teilweise auch noch an den Samstagen gearbeitet haben, länge es einfach nicht auf Hands mehr, so der Patrick Zisset weiters. Die Badi Arberg soll aber voraussichtlich am 12. Juni auftun, wenn niemand dazwischen kommt. Brustkrebs

0: Die Polizei hat den 39-Jährigen am Samstag festgenommen. Er soll Rattengift in Bebenahrung Tritan und er den Hersteller Hip erpresst haben. Eines der vergifteten Gläser war in Österreich. Vier andere sind in Tschechien und in der Slowakei vorgekommen. Laut einem Bericht der österreichischen Kronenzeitung hat der Verdächtige früher bei Hip gearbeitet. Sein Anwalt bestätigt das. Es gilt die Unschuldsvermutung.
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2: Den Orten gibt es Regenpause. Es kann aber den ganzen Abend immer mal wieder nass werden. Die Temperatur im Moment noch 14 Grad. Morgen geht es gleich weiter wie heute, bewölkt und immer mal wieder Regen möglich. Vor allem dem Nami könnte sogar sein, dass es auch mal blitzt und donnert. Das bei recht milden Temperaturen um die 17 Grad.
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2: 3,5-7 sieht alles tiptop aus auf der Straße. Ihr kommt ohne Probleme vorwärts im Kanal 3 Land. Gute Fahrt und kommt sicher ans Ziel.
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1: Der Sommer kommt gäng wie näher. Und was da auch dazugehört, ist in die Badi schwadern. Die Badis in der Region tun in der nächsten Zeit nah bis nah auf. Und eigentlich auch die jetzt am Berg, wo die Gemeinde sanieren lassen. Dort gibt es aber jetzt Verzögerungen. Der Homi Vorher aus der Kanal 3 Redaktion berichtet.
2: Ende Mai hat die Badi zur Berg eigentlich auftun. Das geht jetzt aber ins Wasser. Durch den Winter hat es Verzögerungen gegeben, weil es nicht schön Wetter war. Und jetzt haben Leute noch die Schweissgeräte vor der Baustelle geklaut, wie der zuständige Gemeinderat Patrick Zisset gegenüber aschur.ch sagt.
3: So unglaublich, wie es tönt, aber so traurig ist es tatsächlich, dass sie die grössere Schweissgeräte auf der Baustelle ihre Nachtaktion abhanden kommen. Und eben, das sind auch Schweissgeräte, die man nicht einfach im Kopf oder in der Landung neu einkaufen
2: kann. Es sind nämlich Spezialgeräte, die man nicht einfach bei einem Detailhändler bekommt. Bis die neuen da sind, geht es jetzt ein Kerli. Und die Schweissgeräte braucht, dass man das neue Edelstahlbecken zusammentun kann. Auf eine Art war der Patrick Zisset schon überrascht, dass die Leute die Geräte klauen. Aber?
3: Ich sage mal, es ist nicht das erste Mal, wo für eine Baustelle Sachen entwendet wurden oder kaputt gemacht wurden. Das gibt es leider halt immer wieder.
2: Also müssen wir auch ein bisschen mit Zerrigem rechnen. Laut Patrick Zisset soll der Berger Badi am 12. Juni voraussichtlich auftun, wenn nicht mehr dazwischen kommt. Ob sie dafür länger offen hat im Herbst, kann er aber noch nicht sagen. Wer kennt es nicht? Man ist im Stress, säckelt auf einen Zug oder auf einen Bus und verwünscht ihn ganz knapp. Oder der fährt plötzlich nicht und man kommt spät auf den Bügel. So ist es den Fahrgästen vom BTI-Bändli heute gegangen. Das ist am Morgen nämlich nicht die ganze Strecke gefahren. Vanya Di Nicola aus der Kanal 3 Redaktion erzählt uns, wieso.
1: Die Bauarbeiten an den Gleisen vom BTI-Bändli, die das Wochenende hätten sollen, fertig sein, gehen noch einen Tag länger als gedacht. Geplant war, dass die Arbeiten zwischen Teufel und Latterigen heute Morgen um 5 Uhr fertig waren. Das hat aber nicht geklappt, sagt Ruth Nieser, Mediensprecherin von der Aare Seeland Mobil.
4: Jetzt ist es leider in diesem Fall nicht gelungen, weil es zu logistischen Herausforderungen kam. Das hat man gestern festgestellt. Und darum hat man dann auch nicht mehr können, rechtzeitig oder noch früher auf der SBB-App die Verlängerung können eingeben. Die ist leider erst heute Morgen für Pendlerinnen und Pendler ersichtlich gewesen.
1: Besonders verwirrt hat die Fahrgäste aber, dass der Online-Fahrplan nicht angepasst war und nichts von einem Unterbruch ist gestanden. Darum haben die Leute nicht gewusst, dass sie auf einen Ersatzbus umsteigen müssen.
4: Also bei uns geht das sehr schnell. Auf unserer Webseite, auf der eigenen. Gestern ist einfach, hat einfach der Entscheid erst später gefällt werden aufgrund der logistischen Herausforderungen, die wir hatten. Es hat eigentlich nichts damit zu tun, dass das System nicht funktioniert.
1: Im Normalfall tun sie so Informationen nämlich früh genug aufschalten, sagt Ruth Nieser weiter. Im Seeland sind aktuell keine weiteren Bauarbeiten geplant. Sollte es aber wieder zu Unterbrüchen kommen, versuchen sie das so einzuplanen, dass es möglichst wenig Einfluss auf die Leute hat.
4: Wir planen die Unterbrüche immer extra übers Wochenende, um möglichst Pendlerinnen und Pendler sehr wenig zu tangieren und halt nicht so viele Ersatzbus müssen im Einsatz zu haben.
1: Die Arbeit an der Gleis zwischen Teufel und Latterigen sollte morgen um 5 Uhr fertig sein. Ab dann fährt das BTI-Bändli wieder normal.
2: Im Kanton Solothurn können rund 200 Leute nicht abstimmen, obwohl sie 18 sind und Schweizerinnen und Schweizer sind. Das liegt daran, dass sie eine schwere geistige Behinderung haben.
5: Mit Vernehmlassungsantworten, wie das Radio SRF berichtet. Die meisten Parteien argumentieren mit der UNO-Behindertenrechtskonvention. Die verlangt, dass auch Menschen mit Behinderung politische Rechte haben. Das gehört ja dazu, wenn man sie in die Gesellschaft integrieren will. Ein paar Leute haben aber auch ein bisschen Angst, dass der Beistand plötzlich alle Zettel ausfüllt von den Leuten, die er betreut.
2: Und wieso ist die SVP dagegen?
5: Die Partei glaubt, jemand mit einer schweren geistigen Behinderung könnte die Bedeutung einer Abstimmung nicht verstehen. Dazu finden sie die Vorstellung absurd, dass so eine Person in ein politisches Amt gewählt werden könnte. Jetzt befasst sich der Solothurner Regierungsrat wieder mit dem Thema. Der schaut Vernehmlassungsantworten an und tut möglicherweise noch Sachen anpassen. Ob Menschen mit schweren geistigen Behinderungen im Kanton Solothurn dürfen abstimmen oder nicht, entscheidet noch das Parlament und das Volk. Das geht aber noch ein paar Jahre.
2: Wann würde das betreffen?
5: Es geht um Personen mit einer starken geistigen Behinderung, die selber handlungsunfähig sind und darum einen Beistand haben. Früher hat man dem Entmündigung gesagt. Im Kanton Solothurn sind es knapp 200 Personen.
2: Wie sieht das im Kanton Bern und in der Schweiz aus?
5: Auf Bundesebene dürfen Leute mit schweren geistigen Behinderungen nicht abstimmen. National- und Ständerat haben aber letztes Jahr beschlossen, dass sich das ändern soll. Über das stimmt das Volk auch noch ab. Wenn das so weit ist, weiss man aber noch nicht. Auch im Kanton Bern dürfen die Leute noch nicht abstimmen. Man will das aber auch ändern. Der Regierungsrat will aber auf einmal noch abwarten, wie es auf nationaler Ebene weitergeht.
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1: Der Sommer kommt gäng wie näher. Und was da auch dazugehört, ist in die Badi schwadern. Die Badis in der Region tun in der nächsten Zeit nah bis nah auf. Und eigentlich auch die jetzt am Berg, wo die Gemeinde sanieren lassen. Dort gibt es aber jetzt Verzögerungen. Darum ich vor aus der Kanal 3 Redaktion berichtet.
2: Ende Mai hat die Badi zur Berg eigentlich auftun. Das geht jetzt aber ins Wasser. Durch den Winter hat es Verzögerungen gegeben, weil es nicht schön Wetter war. Und jetzt haben Leute noch die Schweissgeräte vor der Baustelle geklaut, wie der zuständige Gemeinderat Patrick Zisset gegenüber aschur.ch sagt.
3: So unglaublich, wie es tönt, aber so traurig ist es tatsächlich, dass sie die grösseren Schweissgeräte auf der Baustelle ihre Nachtaktion abhanden kommen. Und eben, das sind auch Schweissgeräte, die man nicht einfach im Kopf oder in der Landung neu einkaufen
2: kann. Es sind nämlich Spezialgeräte, die man nicht einfach bei einem Detailhändler bekommt. Bis die neuen da sind, geht es jetzt ein Kerli. Und die Schweissgeräte braucht es, dass man das neue Edelstahlbecken zusammentun kann. Auf eine Art war der Patrick Zisset schon überrascht, dass die Leute die Geräte klauen. Aber?
3: Ich sage mal, es ist nicht das erste Mal, wo für eine Baustelle Sachen entwendet wurden oder kaputt gemacht wurden. Das gibt es leider halt immer wieder.
2: Also müssen wir auch ein bisschen mit Serien rechnen. Laut Patrick Zisset soll der Berger Badi am 12. Juni voraussichtlich auftun, wenn nicht mehr dazwischen kommt. Ob sie dafür länger offen hat im Herbst, kann er aber noch nicht sagen. Wer kennt es nicht? Man ist im Stress, säckelt auf einen Zug oder auf einen Bus und verwünscht ihn ganz knapp. Oder der fährt plötzlich nicht und man kommt spät auf den Bügel. So ist es den Fahrgästen vom BTI-Bändli heute gegangen. Das ist am Morgen nämlich nicht die ganze Strecke gefahren. Vanya Di Nicola aus der Kanal 3 Redaktion erzählt uns, wieso.
1: Die Bauarbeiten an den Gleisen vom BTI-Bändli, die das Wochenende hätten sollen, fertig sein, gehen noch einen Tag länger als gedacht. Geplant war, dass die Arbeiten zwischen Teufel und Latterigen heute Morgen um 5 Uhr fertig waren. Das hat aber nicht geklappt, sagt Ruth Nieser, Mediensprecherin von der Aare Seeland Mobil.
4: Jetzt ist das leider in diesem Fall nicht gelungen, weil es zu logistischen Herausforderungen kam. Das hat man gestern festgestellt. Und darum hat man dann auch nicht mehr rechtzeitig oder noch früher auf der SBB-App die Verlängerung können eingeben. Die ist leider erst heute Morgen für Pendlerinnen und Pendler ersichtlich gewesen.
1: Besonders verwirrt hat die Fahrgäste aber, dass der Online-Fahrplan nicht angepasst war und nichts von einem Unterbruch ist gestanden. Darum haben die Leute nicht gewusst, dass sie auf einen Ersatzbus umsteigen müssen.
4: Also bei uns geht das sehr schnell. Auf unserer Webseite, auf der eigenen. Gestern ist einfach, hat einfach der Entscheid erst später gefällt werden aufgrund von den logistischen Herausforderungen, die wir hatten. Es hat eigentlich nichts damit zu tun, dass das System nicht funktioniert.
1: Im Normalfall tun sie so Informationen nämlich früh genug aufschalten, sagt Ruth Nieser weiter. Im Seeland sind aktuell keine weiteren Bauarbeiten geplant. Sollte es aber wieder zu Unterbruch kommen, versuchen sie das so einzuplanen, dass es möglichst wenig Einfluss auf die Leute hat.
4: Wir planen die Unterbrüche immer extra übers Wochenende, um möglichst Pendlerinnen und Pendler sehr wenig zu tangieren und halt nicht so viele Ersatzbus müssen im Einsatz zu haben.
1: Die Arbeit an der Gleis zwischen Teufel und Latterigen sollte morgen um 5 Uhr fertig sein. Ab dann fährt das BTI-Bändli wieder normal.
2: Im Kanton Solothurn können rund 200 Leute nicht abstimmen, obwohl sie 18 sind und Schweizerinnen und Schweizer sind. Das liegt daran, dass sie eine schwere geistige Behinderung haben. Gleich sollen sie aber auch mitbestimmen können. Dazu hat der Regierungsrat einen Vorschlag ausgeschafft. Bis Ende April konnten die Parteien sagen, wie sie den finden. Was sagen Sie, Florina Juffer aus der Kanal 3 Redaktion?
5: Abgesehen von der SVP finden es alle Parteien eine gute Sache. Das zeigt der Blick in die Vernehmlassungsantworten, wie das Radio SRF berichtet. Die meisten Parteien argumentieren mit der UNO-Behindertenrechtskonvention. Die verlangt, dass auch Menschen mit Behinderung politische Rechte haben. Das gehört ja dazu, wenn man sie in die Gesellschaft integrieren will. Ein paar Leute haben aber auch etwas Angst, dass der Beistand plötzlich alle Zettel ausfüllt von den Leuten, die er betreut.
2: Und wieso ist die SVP dagegen?
5: Die Partei glaubt, jemand mit einer schweren geistigen Behinderung könnte die Bedeutung von einer Abstimmung nicht verstehen. Dazu finden sie die Vorstellung absurd, dass so eine Person in ein politisches Amt gewählt werden könnte. Jetzt befasst sich der Solothurner Regierungsrat wieder mit dem Thema. Der schaut Vernehmlassungsantworten an und tut möglicherweise noch Sachen anpassen. Ob Menschen mit schweren geistigen Behinderungen im Kanton Solothurn dürfen abstimmen oder nicht, entscheidet noch das Parlament und das Volk. Das geht aber noch ein paar Jahre.
1: Wen würde das betreffen?
5: Es geht um Personen mit einer starken geistigen Behinderung, die selber handlungsunfähig sind und darum einen Beistand haben. Früher hat man dem Entmündigung gesagt. Im Kanton Solothurn sind das knapp 200 Personen.
1: Wie sieht das im Kanton Bern und sonst in der Schweiz aus?
5: Auf Bundesebene dürfen Leute mit schweren geistigen Behinderungen nicht abstimmen. National- und Ständerat haben aber letztes Jahr beschlossen, dass sich das ändern soll. Über das stimmt jetzt das Volk auch noch ab. Wenn das so weit ist, weiss man aber noch nicht. Auch im Kanton Bern dürfen die Leute noch nicht abstimmen. Man will das aber auch ändern. Der Regierungsrat will aber auf einmal noch abwarten, wie es auf nationaler Ebene weitergeht.
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1: Der Sommer kommt gäng wie näher. Und was da auch dazugehört, ist in die Badi schwadern. Die Badis in der Region tun in der nächsten Zeit nah bis nah auf. Und eigentlich auch die jetzt am Berg, wo die Gemeinde sanieren lassen. Dort gibt es aber jetzt Verzögerungen. Darum ich vor aus der Kanal 3 Redaktion berichtet.
2: Ende Mai hat die Badi zur Berg eigentlich auftun. Das geht jetzt aber ins Wasser. Durch den Winter hat es Verzögerungen gegeben, weil es nicht schön Wetter war. Und jetzt haben Leute noch die Schweissgeräte vor der Baustelle geklaut, wie der zuständige Gemeinderat Patrick Zisset gegenüber aschur.ch sagt.
3: So unglaublich, wie es tönt, aber so traurig ist es tatsächlich, dass sie die grösseren Schweissgeräte auf der Baustelle ihre Nachtaktion abhanden kommen. Und eben, das sind auch Schweissgeräte, die man nicht einfach im Kopf oder in der Landung neu einkaufen.
2: Es sind nämlich Spezialgeräte, die man nicht einfach bei einem Detailhändler bekommt. Bis die neuen da sind, geht es jetzt ein Kerli. Und die Schweissgeräte braucht es, dass man das neue Edelstahlbecken zusammentun kann. Auf eine Art war der Patrick Zisset schon überrascht, dass die Leute die Geräte klauen. Aber?
3: Ich sage mal, es ist nicht das erste Mal, wo für eine Baustelle Sachen entwendet wurden oder kaputt gemacht wurden. Das gibt es leider halt immer wieder.
2: Also müssen wir auch ein bisschen mit Serien rechnen. Laut Patrick Zisset soll der Berger Badi am 12. Juni voraussichtlich auftun, wenn nicht mehr dazwischen kommt. Ob sie dafür länger offen hat im Herbst, kann er aber noch nicht sagen. Wer kennt es nicht? Man ist im Stress, säckelt auf einen Zug oder auf einen Bus und verwünscht ihn ganz knapp. Oder der fährt plötzlich nicht und man kommt spät auf den Bügel. So ist es den Fahrgästen vom BTI-Bändli heute gegangen. Das ist am Morgen nämlich nicht die ganze Strecke gefahren. Vanya Di Nicola aus der Kanal 3 Redaktion erzählt uns, wieso.
1: Die Bauarbeiten an den Gleisen vom BTI-Bändli, die das Wochenende hätten sollen, fertig sein, gehen noch einen Tag länger als gedacht. Geplant war, dass die Arbeiten zwischen Teufel und Latterigen heute Morgen um 5 Uhr fertig waren. Das hat aber nicht geklappt, sagt Ruth Nieser, Mediensprecherin von der Aare Seeland Mobil.
4: Jetzt ist das leider in diesem Fall nicht gelungen, weil es zu logistischen Herausforderungen kam. Das hat man gestern festgestellt. Und darum hat man dann auch nicht mehr rechtzeitig oder noch früher auf der SBB-App die Verlängerung können eingeben. Die ist leider erst heute Morgen für Pendlerinnen und Pendler ersichtlich gewesen.
1: Besonders verwirrt hat die Fahrgäste aber, dass der Online-Fahrplan nicht angepasst war und nichts von einem Unterbruch ist gestanden. Darum haben die Leute nicht gewusst, dass sie auf einen Ersatzbus umsteigen müssen.
4: Also bei uns geht das sehr schnell. Auf unserer Webseite, auf der eigenen. Gestern ist einfach, hat einfach der Entscheid erst später gefällt werden aufgrund von den logistischen Herausforderungen, die wir hatten. Es hat eigentlich nichts damit zu tun, dass das System nicht funktioniert.
1: Im Normalfall tun sie so Informationen nämlich früh genug aufschalten, sagt Ruth Nieser weiter. Im Seeland sind aktuell keine weiteren Bauarbeiten geplant. Sollte es aber wieder zu Unterbrüchen kommen, versuchen sie das so einzuplanen, dass es möglichst wenig Einfluss auf die Leute hat.
4: Wir planen die Unterbrüche immer extra übers Wochenende, um möglichst Pendlerinnen und Pendler sehr wenig zu tangieren und halt nicht so viele Ersatzbus müssen im Einsatz zu haben.
1: Die Arbeit an der Gleis zwischen Teufel und Latterigen sollte morgen um 5 Uhr fertig sein. Ab dann fährt das BTI-Bändli wieder normal.
2: Im Kanton Solothurn können rund 200 Leute nicht abstimmen, obwohl sie 18 sind und Schweizerinnen und Schweizer sind. Das liegt daran, dass sie eine schwere geistige Behinderung haben. Gleich sollen sie aber auch mitbestimmen können. Dazu hat der Regierungsrat einen Vorschlag ausgeschafft. Bis Ende April konnten die Parteien sagen, wie sie den finden. Was sagen Sie, Florina Juffer aus der Kanal 3 Redaktion?
5: Abgesehen von der SVP finden es alle Parteien eine gute Sache. Das zeigt der Blick in die Vernehmlassungsantworten, wie das Radio SRF berichtet. Die meisten Parteien argumentieren mit der UNO-Behindertenrechtskonvention. Die verlangt, dass auch Menschen mit Behinderung politische Rechte haben. Das gehört ja dazu, wenn man sie in die Gesellschaft integrieren will. Ein paar Leute haben aber auch etwas Angst, dass der Beistand plötzlich alle Zettel ausfüllt von den Leuten, die er betreut.
2: Und wieso ist die SVP dagegen?
5: Die Partei glaubt, jemand mit einer schweren geistigen Behinderung könnte die Bedeutung von einer Abstimmung nicht verstehen. Dazu finden sie die Vorstellung absurd, dass so eine Person in ein politisches Amt gewählt werden könnte. Jetzt befasst sich der Solothurner Regierungsrat wieder mit dem Thema. Der schaut Vernehmlassungsantworten an und tut möglicherweise noch Sachen anpassen. Ob Menschen mit schweren geistigen Behinderungen im Kanton Solothurn dürfen abstimmen oder nicht, entscheidet noch das Parlament und das Volk. Das geht aber noch ein paar Jahre.
1: Wen würde das betreffen?
5: Es geht um Personen mit einer starken geistigen Behinderung, die selber handlungsunfähig sind und darum einen Beistand haben. Früher hat man dem Entmündigung gesagt. Im Kanton Solothurn sind das knapp 200 Personen.
1: Wie sieht das im Kanton Bern und sonst in der Schweiz aus?
5: Auf Bundesebene dürfen Leute mit schweren geistigen Behinderungen nicht abstimmen. National- und Ständerat haben aber letztes Jahr beschlossen, dass sich das ändern soll. Über das stimmt jetzt das Volk auch noch ab. Wenn das so weit ist, weiss man aber noch nicht. Auch im Kanton Bern dürfen die Leute noch nicht abstimmen. Man will das aber auch ändern. Der Regierungsrat will aber auf einmal noch abwarten, wie es auf nationaler Ebene weitergeht.
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1: Der Sommer kommt gäng wie näher. Und was da auch dazugehört, ist in die Badi schwadern. Die Badis in der Region tun in der nächsten Zeit nah bis nah auf. Und eigentlich auch die jetzt am Berg, die die Gemeinde hat sanieren lassen. Dort gibt es aber jetzt Verzögerungen. Der Homi Vor aus der Kanal 3-Redaktion berichtet.
2: Ende Mai hätte die Badi zur Berg eigentlich auftun. Das geht jetzt aber ins Wasser. Durch den Winterdürre hat es Verzögerungen gegeben, weil es nicht schön Wetter war. Und jetzt haben Leute noch die Schweissgeräte vor der Baustelle geklaut, wie der zuständige Gemeinderat Patrick Zisset gegenüber aschur.ch sagt.
3: So unglaublich, wie es tönt, aber so traurig ist es tatsächlich, dass sie die grösseren Schweissgeräte auf der Baustelle ihre Nachtaktion abhanden kommen. Und eben, das sind auch Schweissgeräte, die man nicht einfach im Kopf oder in der Landung neu einkaufen.
2: Es sind nämlich Spezialgeräte, die man nicht einfach bei einem Detailhändler bekommt. Bis die neuen da sind, geht es jetzt ein Kerli. Und die Schweissgeräte braucht es, dass man das neue Edelstahlbecken zusammentun kann. Auf eine Art war Patrick Zisset schon überrascht, dass die Leute die Geräte klauen. Aber?
3: Ich sage mal, es ist nicht das erste Mal, wo für eine Baustelle Sachen entwendet wurden oder kaputt gemacht wurden. Das gibt es leider halt immer wieder.
2: Also müssen wir auch ein bisschen mit Zerrigem rechnen. Laut Patrick Zisset soll der Berger Badi am 12. Juni voraussichtlich auftun, wenn nicht mehr dazwischen kommt. Ob sie dafür länger offen hat im Herbst, kann er aber noch nicht sagen. Wer kennt es nicht? Man ist im Stress, säckelt auf einen Zug oder auf einen Bus und verwünscht ihn ganz knapp. Oder der fährt plötzlich nicht und man kommt spät auf einen Bügel. So ist es den Fahrgästen vom BTI-Bändli heute gegangen. Das ist am Morgen nämlich nicht die ganze Strecke gefahren. Vanya Di Nicola aus der Kanal 3-Redaktion erzählt uns, wieso.
1: Die Bauarbeiten an den Gleisen vom BTI-Bändli, die das Wochenende hätte fertig sein sollen, gehen noch einen Tag länger als gedacht. Geplant war, dass die Arbeiten zwischen Teufel und Latterigen heute Morgen um 5 Uhr fertig waren. Das hat aber nicht geklappt, sagt Trud Nieser, Mediensprecherin von der Aare Seeland Mobil.
4: Jetzt ist es leider in diesem Fall nicht gelungen, weil es zu logistischen Herausforderungen kam. Das hat man gestern festgestellt. Und darum hat man dann auch nicht mehr können, rechtzeitig oder noch früher auf der SBB-App die Verlängerung können eingeben können. Die ist leider erst schnell heute Morgen für Pendlerinnen und Pendler ersichtlich gewesen.
1: Besonders verwirrt hat die Fahrgäste aber, dass der Online-Fahrplan nicht angepasst war und nichts von einem Unterbruch ist gestanden. Darum haben die Leute nicht gewusst, dass sie auf einen Ersatzbus umsteigen
4: müssen. Also bei uns geht das sehr schnell. Auf unserer Webseite, auf der eigenen. Gestern ist einfach, hat einfach der Entscheid erst später gefällt werden aufgrund dieser logistischen Herausforderungen, die wir hatten. Es hat eigentlich nichts damit zu tun, dass das System nicht funktioniert.
1: Im Normalfall tun sie so Informationen nämlich früh genug aufschalten, sagt Trud Nieser weiter. Im Seeland sind aktuell keine weiteren Bauarbeiten geplant. Sollte es aber wieder zu Unterbrüchen kommen, versuchen sie das so einzuplanen, dass es möglichst wenig Einfluss auf die Leute hat.
4: Wir planen die Unterbrüche immer extra übers Wochenende, um möglichst Pendlerinnen und Pendler sehr wenig zu tangieren und halt nicht so viele Ersatzbus müssen im Einsatz zu haben.
1: Die Arbeit an der Gleis zwischen Teufel und Latterigen sollte morgen um 5 Uhr fertig sein. Ab dann fährt das BTI-Bändli wieder normal.
2: Im Kanton Solothurn können rund 200 Leute nicht abstimmen, obwohl sie 18 sind und Schweizerinnen und Schweizer sind. Das liegt daran, dass sie eine schwere geistige Behinderung haben. Gleich sollen sie aber auch mitbestimmen können. Dazu hat der Regierungsrat einen Vorschlag ausgeschafft. Bis Ende April konnten die Parteien können sagen, wie sie den finden. Was sagen Sie, Florina Juffer aus der Kanal 3-Redaktion?
5: Abgesehen von der SVP finden es alle Parteien eine gute Sache. Das zeigt der Blick in die Vernehmlassungsantworten, wie das Radio SRF berichtet. Die meisten Parteien argumentieren mit der UNO-Behindertenrechtskonvention. Die verlangt, dass auch Menschen mit Behinderung politische Rechte haben. Das gehört ja dazu, wenn man sie in die Gesellschaft integrieren will. Ein paar Leute haben aber auch etwas Angst, dass der Beistand plötzlich alle Zettel ausfüllt von den Leuten, die er betreut.
2: Und wieso ist die SVP dagegen?
5: Die Partei glaubt, jemand mit einer schweren geistigen Behinderung könnte die Bedeutung einer Abstimmung nicht verstehen. Dazu finden sie die Vorstellung absurd, dass so eine Person in ein politisches Amt gewählt werden könnte. Jetzt befasst sich der Solothurner Regierungsrat wieder mit dem Thema. Der schaut Vernehmlassungsantworten an und tut möglicherweise noch Sachen anpassen. Ob Menschen mit schweren geistigen Behinderungen im Kanton Solothurn dürfen abstimmen oder nicht, entscheidet noch das Parlament und das Volk. Das geht aber noch ein paar Jahre.
2: Wen würde das betreffen?
5: Es geht um Personen mit einer starken geistigen Behinderung, die selber handlungsunfähig sind und darum einen Beistand haben. Früher hat man dem Entmündigung gesagt. Im Kanton Solothurn sind das knapp 200 Personen.
2: Wie sieht das im Kanton Bern und die Schweiz aus?
5: Auf Bundesebene dürfen Leute mit schweren geistigen Behinderungen nicht abstimmen. National- und Ständerat haben aber letztes Jahr beschlossen, dass sich das ändern soll. Über das stimmt das Volk auch noch ab. Wenn das so weit ist, weiss man aber noch nicht. Auch im Kanton Bern dürfen die Leute noch nicht abstimmen. Man will das aber auch ändern. Der Regierungsrat will aber auf einmal noch abwarten, wie es auf nationaler Ebene weitergeht.
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